Ich erinnere mich noch sehr ungenau an den heißen Sommer, wo wir den Hühnern Eiswürfel ins Futter torten, damit sie keine hartgekochten Eier legen. Ich arbeitete damals im Lebensmittellager Schimmel und Wurm als stellvertretender Kartonzerreißer. Dieses Stück nennt sich aus dieser Zeit die Sommertide Blues.

0: Also in Torfmoorholm hat ja alles, geht alles seinen festen Gang. Also das fängt an mit Geburt, Taufe, Konfirmation, Lehre, Arbeit, Rente, Kiste. Und also auch der letzte Gang, der muss also sauber über die Bühne gehen. Also das muss alles auch mit Stempel und so, ne? Diesen letzten Gang wollen wir mal vormachen. Also wir machen das am besten so. Thomas ist Hinnack. Hinnack ist ein Mensch, der ist so alt geworden, dass er schon unverschämt ist. Und ich bin Stine, seine Frau, die aufpasst, dass alles nur auch mit dem letzten Abgang richtig über die Bühne geht.
1: Ja, Stine, du bin ich ja 98 Jahre alt geworden. Und nun mache ich nicht mehr. Ein Schaf will nach seinen Hirten. Alles hat mal ein Ende und ein Anfang.
0: Schon Anfang ist schon nur vorbei bei dir, Hinnack. Ne?
1: Justine, also um was ich dich noch bitten möchte, das Radieschenbeet hinter dem Küchenfenster, das war letztes Jahr mal so meckerig, wenn du dich da noch mal umkümmern könntest. Komm da nicht mehr zu.
0: Ja. Das mache ich klar, Hinnack. Da sage ich unseren Hasso Bescheid. Der puppt da rauf. Wie geht's dir denn so?
1: Ja, das ist es ja eben. Ich fühle mich noch zu wohl. Mir geht's noch zu gut. Es will und will nicht werden.
0: Verdammt, da läuft auch gar nichts. Komisch, also bei Onkel Johann ging das ruckzuck.
1: Ja, vielleicht brauche ich ein bisschen Stimmung. Stimmung, vielleicht so mit Kerzenschein.
0: Oh, eine Kerze? Boah, kannst du haben, Hinnack. Ist aber meine letzte, ne?
1: Ja, du. Oh, das ist ja schön. So ein warmen Kerzenschein. Nun geht's mir auch schon gleich viel schlechter.
0: Das ist schön. Ja.
1: Stine?
0: Ja, Hinnack?
1: Hast du denn auch den Onkel Pastor ordentlich in seinen Klingelbeutel gesponsert?
0: Ja. Das habe ich klar gemacht. Der hat sogar 5 Mark mehr gekriegt als auf die Konfirmation von unserem Karl-Heinz.
1: Du sei doch nicht so geizig, Stine, an meinem letzten Tag.
0: Hinnack.
1: Ja.
0: Hinnack, ich weiß gar nicht, was du willst. Ich bin doch nicht geizig.
1: Doch.
0: So wie du da liegst, kostest du mich mit Stein und Leiche versaufen 850 Mark. Nee, pass auf, Hinnack. Also, ich habe auch keine Zeit mehr. Die Kühe, die klüdern schon ins Stall. Ich muss nur raus zum Melken. Aber denkst dran, wenn du tot bleibst, dann pust das Licht aus, ne?

Schmalz Nummer 474 steht in den Startlöchern. Moin und herzlich willkommen zu einer Stunde Musik der etwas anderen Art. Gerd Musfeld am Mikrofon und ich habe natürlich die Sendeverantwortung.

keine Ahnung, wie das Wetter heute Morgen bei Ihnen war. Early morning rain, Regen am frühen Morgen, das ist hier im Norden nicht ganz ungewöhnlich. George Hamilton IV. War das mit einem, ich sage mal, Heimwehlied, das der Kanadier Gordon Lightfoot geschrieben und auch aufgenommen hat. Ja, Sie hören richtig, die heutige Sendung beinhaltet wohl überwiegend Country-Musik. Baby's Gone singt jetzt Vernon Claude aus Vito, Alabama, und es war die A-Seite seiner zweiten Single auf dem Decca-Label, erschienen im August 1958.

Sechs Tage auf der Straße, 6 days on the road. 1963 war das ein Country-Hit für Dave Dudley. Bis auf Platz 2 der Billboard-Charts schaffte der Song es und wurde so etwas wie die Hymne aller Truck-Driver, sogar bei uns. Übrigens stammt das Original des Songs bereits aus dem Jahre 1961 mit Paul Davis. Davor hörten Sie die Original-Mono-Single-Aufnahme von Gonna Have Love mit Buck Owens. Und wir machen weiter mit Alvis Wayne und I Got 'Em, eine Aufnahme, die zunächst unveröffentlicht blieb.

Das war zweimal Waylon Jennings, zunächst mit Anita, You're Dreaming. 1966 war das ein Country-Hit für Waylon. Und dann noch einmal mit Buddy Hollys Rayvon aus dem Jahre 1963. Aus dem Jahr 1957 habe ich jetzt für Sie Arlie Duff and the Duff Family auf dem Starday-Label. Arlie Duff war in den 50er Jahren DJ bei KDAV in Lubbock, Texas. Here's You've Done It Again, Arlie Duff and the Duff Family.

auch wenn es sich vielleicht so anhörte, es war natürlich nicht Johnny Cash. Heute hat Benny Barnes There You Go gesungen und die Party Doll hörten sie mit Leroy Van Dyke. Das Original von Buddy Knox ist natürlich viel bekannter, denn es war 1957 ein Top-10-Hit in Amerika. Sanford Clark hatte bereits 1956 mit The Fool einen Top-10-Hit. Hier ist er mit Bethany Ann.

When I'm gone, ja was dann? Das wollte Bobby Bear gern wissen. Und romantisch wurde Sonny James, the Southern Gentleman, mit seinem 1956er Hit Young Love. Und hier ist er mit dem Song gleich noch einmal. Jetzt mit einem Rückblick auf die Zeit der jungen Liebe. Do you remember, young love? Erinnern Sie sich auch daran?

Echte Country-Musik, Don Reno, Red Smiley and the Tennessee Cut-Ups waren das mit Country Boy Rock'n'Roll im Dezember 1956 auf dem King-Label mit der Nummer 5002 erschienen. Beide leben nicht mehr. Don Reno ist 1984 gestorben und Red Smiley bereits 1972. Und davor hörten sie Maddox Brothers and Rose mit New Step It Up and Go. Ich denke, nach so viel Country rocken wir mal wieder richtig. Jetzt mit Gene Maltese, unterstützt von den Anita Kerr Singers, Crazy Baby, 1957 auf Decca Records veröffentlicht.

I'm Ragged But I'm Right. Diese Feststellung traf George Jones auf der Mini-LP oder vielleicht nennt man es auch EP, Dixie 45 508. Sechs Titel waren auf der Scheibe. Erscheinungsdatum weiß ich nicht. Bereits 1952 fragte Johnny Cash, Am I the One? Und ich könnte nun auch noch aus dem Jahre 1952 seine gesprochene Liebeserklärung an Vivian spielen, in der er ihr ewige Liebe verspricht. Die habe ich als so persönlich empfunden, so dass ich das mal lieber lasse. Dafür dann aber Johnny Cash mit Port of Lonely Hearts aus dem Jahre 1955.

Das war der zweite Auftritt in der heutigen Sendung für Alvis Wayne und Benny Barnes. Lay your head on my shoulder. Diese Bitte kam von Alvis Wayne und Benny Barnes meinte, you gotta pay. Pure Country gibt es auch zum Ausklang. Hier sind Marty Robbins und Lee Emerson mit Where'd You Go?

Das war's für heute. Country-Musik, die es so wohl eher kaum noch oder gar nicht mehr im Radio zu hören gibt. Also, schalten Sie nächste Woche

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2: Neben unseren vielen unterschiedlichen Beweggründen für unseren täglichen Hit History Tageskalender, da will ich euch auch zwischendurch immer mal wieder so unsere ganz gezielte Songauswahl zu Tagesbeginn ans Herz legen. Denn wir wollen euch ja auch immer nach dem gleichen Muster zuerst mal eine Non-Hit Rock'n'Roll Scheibe hier mit anbieten, damit wir uns auch im Hit History Team auch ein bisschen musikalisch bei euch vorstellen dürfen. Jeder von uns wohnt nämlich in mindestens einem Wandregal oder in einem Zimmer voller Oldies. Schallplatten. Und was liegt da näher, als dass man sich dann gemeinsam dran machen mag, eine eigene Top 500 pro Stilrichtung oder pro Tanzrichtung auch zusammenzutragen, damit wir euch auch an jedem Tag zuerst mal so eine typische Non-Hit Rock'n'Roll Single präsentieren dürfen, dann eine Vocal Group oder Doo-Wop Single, zu guter Letzt aber auch noch vor unseren 50s Song Geschichten eine Boogie-Woogie Scheibe, denn zuweilen kommt ja auch noch vorher der ein oder andere Frühzeit-Geburtstag auf unseren Tageskalender, den wir damit auch musikalisch so ein bisschen besser unterfüttern wollten. Also erst Rock'n'Roll, dann Doo-Wop, dann Boogie-Woogie. Mit je einem Exemplar aus unseren Beständen, bevor es dann tatsächlich losgeht mit unseren Hit-History-Songgeschichten.

damit geht's dann auch in die dritte Vorabrunde zu unserem täglichen Boogie-Woogie-Klassiker, den wir nur mal stellvertretend dafür einbauen, damit wir dann vielleicht im kommenden Kalenderjahr auch noch die Frühzeitgeburtstage verstärkt an den Start bringen dürfen. Denn es liegt ja nun insgesamt, weiß Gott, nicht am mangelnden Musikmaterial, sondern nur daran, dass wir oft noch nicht die Zeit hatten, so einen Beitrag redaktionell auch zusammenzustellen. Musikgeschichte in allen Kategorien einfach mal zum Abspielen bereitzustellen, das ist keine große Sache. Das, was aber Radio von Spotify auch wirklich unterscheidet, das ist der redaktionell gut gemachte Beitrag. Und der kostet eben Zeit. Auch nicht nur von Tin Pan Alley bis Woodstock,

sondern auch gerne darüber hinaus auf unserer Oldie-Zeitleiste. Aber wir fangen eben erstmal an mit unseren Songgeschichten und Geburtstagen quer durchs Kalenderjahr. Und wir schauen mal, was dabei auf der anderen Seite noch dazukommen wird. Denn die Musikgeschichte, die macht den Unterschied bei unserem Hit-History-Tagesplan.

könnte man sich so einen Jahresdurchlauf auch bestimmt für beliebige weitere Stil- oder Tanzrichtungen vorstellen. Mit Rockabilly, mit Blues, mit Rhythm and Blues oder Country Boogie oder auch natürlich dann in den 60s mit Beat und Soul und Folk und Psychedelic oder was immer ihr euch da vorstellen könnt. Mit Northern Soul oder Soul Cha-Cha und Stroll Singles. Auch für die Fans der 70er Jahre mit so mancher Non-Hit-Single-Staffel alles bei uns hier am Start. Sofern aber unsere Geburtstagsgeschichten noch die Sendezeit dafür übrig lassen bei unserem täglichen Hit History Tageskalender.

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3: Willkommen, Historianer. Der Axel Lindner verfolgt euch schon wieder mit einer nächsten Hit History Halbzeitausgabe. Denn ein Hörer meinte neulich zu mir, da versäumt man ja immer mehr, als man hören kann. Und was soll ich sagen? Er hat leider recht, liebe Leute. Aber was war da noch früher im 20. Jahrhundert für ein tagelanges Warten angesagt auf eine nächste Wochensendung, bei der sich's dann endlich wieder lohnt einzuschalten? Und wie hat man damals im UKW-Radio darauf hingefiebert, wirklich keine Sendung zu verpassen? Und jetzt, Historianer, gibt's hunderte, ja tausende Internet-Radiosender, die oft alle 24 Stunden lang Musik spielen, die es lohnt, nicht vergessen zu werden. Und wir möchten, dass auch die Musikgeschichten dazu nicht in Vergessenheit geraten. Nur mal eben eine halbe Stunde lang zu jedem unserer Musikjahrzehnte mit den Hits und deren auch oftmals ganz unvermuteten Originalen. All das, was es damals in UKW-Zeiten so gut wie nie zu hören gegeben hatte aus diesen Musiktagen, die uns aber alle doch so interessiert erscheinen, dass wir sie jetzt wieder hochholen dürfen mit unserer täglichen Hit-History-Halbzeit.

den Worten der Liebe. Da entführen wir euch heute in den Juli 1957 zu einer amerikanischen Nummer 13 und einem gleichzeitigen Rang 12 in den Rhythm and Blues Listen für die weiße kanadische Pop-Kupfer-Königsband der Diamonds. Denn wann immer wir den Dave Summerville mit seinen Mannen an dieser Stelle mit einladen, dann muss es logischerweise wieder ein Original von diesen Words of Love heute geben. Das ist doch eigentlich für alle Rock'n'Roll-Fans vollkommen klar macht, was da auf der Hand liegt. Nur das Interessante ist auch diesmal, dass der Urinitiator Buddy Holly mit dieser Choral-Single damit in den Hitparaden leer ausgeht, während damit die Diamonds hochkommen bis in die Top 15 und somit auch die einzige Hitversion davon abliefern. Die Beatles greifen sich diesen Buddy Holly-Titel dann insgesamt 8 Jahre später nochmal für ihr Album Beatles for Sale. Aber auch wenn diese Words of Love als Single für den Buddy so genau zwischen seinem ersten Mega-Hit liegt, seiner Nummer 1 von That'll Be the Day und der Peggy Sue, trotzdem ist kein überregionaler Hit draus geworden. Wir spielen es aber jetzt trotzdem ganz natürlich, selbstverständlich. Buddy Holly und die Words of Love.

wie wohl unser heutiger schwarz-weißer Hitvergleich am Ende ausgehen wird, das weiß, glaube ich, garantiert jeder, der sich diesen Songtitel schon jemals angehört hat. Aber auch hier mit den weißen Diamonds auf einem Pop-Rang 12 vielleicht auch gar nicht mehr so präsent geblieben, dass dieser Klassiker von Why Do Fools Fall in Love auch im selben Jahr 1956 gleich dreimal mit typisch weißem Transition-Year-Arrangement ebenfalls in die Charts kommt. Und die beste Methode, diese typischen Vertonungstaktiken der weißen Labelbosse aufzuzeigen, das ist doch auch diesmal wieder diese drei zusätzlich gecharteten Varianten vorne mal anzustellen mit der Gloria Mann und hier auch bereits in den Top 10 gelandet mit Sängerin Gail Storm und Why Do Fools Fall in Love. 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

durchaus ganz typisches Vorgehen 1956, dass man von einer schwarzen Rhythm and Blues Nummer 1 wie automatisch einfach mal einige 1:1 Plagiate auf den Weg bringt, mit dem auch hier die Gloria Mann nochmal in die Hitparaden kommen kann. Nur diesmal passiert mit dem erst 13-jährigen Komponisten Frankie Lyman etwas durchaus Bemerkenswertes. Denn zum einen ist er damit auch mit zum ersten Kinderstar geworden, der sich gegen die weiße Produktionsvielfalt ganz mühelos durchsetzen kann. Freilich setzt sich aber bei der Copyright-Anmeldung auch ein weißer Labelboss George Goldner schon mit drauf, aber dieser erst 13-jährige Frankie Lyman, der wird damit auch zum ersten zielgerichteten Teenager-Idol der unter 15-Jährigen, der mit dieser Popnummer 6 in Amerika damit auch alle anderen zuvor gehörten Plagiate auch abhängt. Und mehr noch, er hängt damit auch in England die Elmer Cogan in den Hitparaden ab und wird auf der Insel sogar zur gefeierten Nummer 1. Und dann kaufen eben auch die allerjüngsten Teenager diese Single und es entsteht mit Frankie Lyman im Grunde ein Marktsegment, von dem zum Beispiel auch die Jugendzeitschrift Bravo bis in unsere heutigen Tage profitiert. Denn nach dieser Teenager-Urzündung, da war dann plötzlich auch alles normal geworden mit den Boybands und den unter 16-jährigen Teenagern. So etablieren sich zum Beispiel auch zeitgleich die Collins Kids im selben Jahr und im Grunde wird der Frankie Lyman die Blaupause für alles das, was an Kinderstars noch kommen wird. Von den deutschen Teens bis NSYNC oder Tokyo Hotel oder East 17 und eine ganze Menge Bravo-Generationskinder, die sich kurzzeitig vermarkten lassen, mehr. Und genau hier kommt der Durchbruch für ein komplett neues Marktsegment mit Musikinteresse im Alter von nur 13 Jahren mit diesem Original von Why Do Fools Fall in Love von und mit Frankie Lyman und seinen Teenagers.

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1: Auch unser nächstes 50-50-Pärchen heute mit Engländer Billy Sanders, das lassen wir ganz bestimmt nicht sein. Auch wenn es diesmal hüben und drüben keinen Hitparadenerfolg dazu erzielen gilt. Aber trotzdem gehört diese Billy Sanders-Single für echte Rock'n'Roll-Freunde mit zum Besten, was uns der Brite in die deutschen Elektroler-Studios mitgebracht hat. Diesmal auf Geheiß von Jackie Lee Cochran im Original mit Buy a Car.

Wir holen uns diesen ewigen Sommerhit von Brian Hyland als nächstes zu unserer Antwortgeschichtenabteilung mit dazu. Denn so ein weltweiter Mega-Hit, der produziert auch im eigenen Land damals in aller Regel auch gerne mal einige sogenannte Answer-Songs, bei denen wird dann auch zu gerne einfach mal nur die Geschlechterrolle getauscht. Und man bekommt hier von Jerry Lynn Frazier erklärt, dass man sich mit dem viel zu knappen Bikini im Wasser dann doch auch gerne erkälten kann. Denn die poor Begonia got Pneumonia. Die arme Begonia hat Erkältung bekommen und will deswegen das Ganze auf den Bikini schieben. Hier mit der Jerry Lynn Frazier.

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1: Der Teeny-Weeny-Bikini, der kommt natürlich auch mit Mitchell Torok ebenfalls im direkten Schlepptau zu Brian Hyland zustande. Ganz genauso wie hier auch noch Jeannie's Bikini im selben Jahr 1960 von und mit Dick Laurie.
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2: Ich würde mal ganz ehrlich zu gerne wissen, was ihr da draußen über unsere Hit History Halbzeiten so denkt. Wenn wir hier an jedem Tag des Jahres mal nur allzu gerne nur mit einem oder zwei Songs hier starten für eine kommende halbe Stunde. Für viele ist ja Radio inzwischen schon gewohntermaßen eigentlich ein möglichst störungsfreies Nebengeräusch für einen angenehmen Tageshintergrund. Nur diese halbe Stunde, die ist das pure Gegenteil davon mit unserer Hit History Halbzeit.

Unsere Original-Rundreise, die starten wir natürlich auch heute wieder mit dem Hit, der damals im Herbst 1961 alles überstrahlt hat. Vom Genius Ray Charles mit einer Pop- und einer Rhythm and Blues Nummer 1 und auch einer zeitgleichen britischen Nummer 6 für Hit the Road Jack. Aber bevor wir damit zum eigentlichen Urinitiator blenden wollen, da schauen wir erstmal noch drauf, was denn dieser Mega-Hit von Ray Charles im Nachgang so alles ausgelöst hat. Denn die Nina Simone, die hat sich das zum Beispiel auch schon gleich ganz anders überlegt bei ihrem Antwortsong. Der heißt nämlich gleich von vorne herein: Come on back, Jack.

Die Joanne Campbell ist hier gleich nochmal derselben Meinung wie zuvor die Nina Simone. Hier heißt's I changed my mind, Jack, quasi im Inhouse-Vergleich bei der ABC Paramount in New York eingespielt. Dort, wo direkt nebendran im Studio der Genius diesen US-Auslösersong von Sänger und Komponist Percy Mayfield direkt auf den Leib geschneidert bekommt. Und genau so hatte sich das damals 1960 angehört, als dieser Percy Mayfield die Melodie an den Ray übergeben hat. Seine Plattenfirma Specialty, die presst davon, danach auch noch eine A Cappella-Single davon, damit wir dieses Originalwerk von diesem Klassiker jetzt auch in der Entstehung hier mitverfolgen dürfen. Von und mit Percy Mayfield.

diese Komposition von Hit the Road Jack, die nimmt dann Sohnemann Curtis Mayfield dann auch ursprünglich zum Anlass, dass er seinem Vater Percy Mayfield als Komponist und Arrangeur folgen will, um wenigstens mal, wie er in einem Interview betont hat, einen großen Erfolg feiern zu können, so wie sein Vater mit seinem eigenen Nummer 1 Hit von Please Send Me Someone to Love und eben vor allem mit dieser Soul-Hymne von Hit the Road Jack. Aber zeitgleich zum Ray Charles Hit, da verewigen sich auch noch weitere Nutznießer mit ihren direkten Antwortversuchen auf seinen Hit. Denn damals brauchte man bei solchen leichten Veränderungen im Text keinerlei Tantiemen zu bezahlen. Und man konnte durchaus auch mal darauf hoffen, dass sich hier die Chantels im Jahr 1961 auch mal zumindest ein kleines Stück vom Erfolgskuchen mit abschneiden dürfen. Mit Well I Told You kommt das Ganze ebenfalls in die US Top 30 gelandet. Mit den Chantels.

0: Der Tony Middleton, ehemals bei den Willows, betont hier ebenfalls noch 1961 ganz ausdrücklich: Ich lass mich nicht verjagen, I'm Jack and I'm back. Zwei Jahre später bringt dann noch der Killer Jerry Lee Lewis eine Neuaufnahme von Hit the Road Jack in die Bubbling Underlisten und gut 15 Jahre später platziert dann auch noch die kanadische Rockband der Stampeders mit der Stimme von DJ-Ikone Wolfman Jack nochmals einen Top 40 Hit. Hier jetzt im Jahr 1976 gelandet, wieder am Original angelehnt von Hit the Road Jack mit den Stampeders.
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Was man doch aus so einem Klassiker von Percy Mayfield noch zeitgleich bei unseren Nachbarn in Frankreich so alles machen kann. Mit Richard Anthony und Fish Le Champ, Jack. Und auch bei uns gibt's dann 1986 einen endgültigen Abschluss für heute zu unserer Songstory mit einem Airplay-Hit der Gruppe Blind Date mit Hit the Road, Jack.

Wir befinden uns heute mit dem Modetanz The Fish im Juli 1961 hier mit Teen-Idol Bobby Rydell direkt im Schlepptau vom Ponytime oder vom Fly und vom Mess Around von Cameo-Label-Kollege Chubby Checker. Also kann man sich's auch zum wiederholten Mal ganz gut vorstellen, dass all diese neuen Bewegungsformen auf der Tanzfläche besonders gut übers Fernsehen immer bei American Bandstand dann transportiert werden. Der Bobby Rydell bekommt aber seinen Fish ursprünglich von einem Top 4 Erfolg gesponsert von den Shirelles. Nur dort wird dieselbe Melodie gut 4 Monate zuvor unter einem ganz anderen Titel platziert. Der heißt Mama Said. Aber dennoch verzeichnet The Fish die Cameo-Label-Chefs Carl Mann, Bernie Lowe und Dave Apple als Copyright-Empfänger. Und bei dieser Scepter-Single der Shirelles, da stehen die Komponisten Luther Dixon und Willie Denson verzeichnet. Also gibt's mal wieder einen Plagiatsstreit, der da außergerichtlich gelöst worden war, im Sinne der Shirelles und Mama Said.

Nach Mama Said gibt's auch noch die Carol Montgomery mit einer Antwort I'm trying to do what Mama said, oder später auch die Apollos mit ihrem Sorry Mama, oder hier noch als kleine Zugabe die Salvadors mit ihrer Antwort von Daddy Said.

0: das Konzept von unseren Hitgeschichten, das ändert sich hier quer durchs Jahr auch bestimmt nicht. Nur das jeweilige Musikjahrzehnt, aus dem wir unsere Songgeschichten dann auch wieder ausgraben wollen. Jetzt dann auch gleich aus den sogenannten Roaring 60s und dann in den 70s gelandet bei unserer Hit History Halbzeit.
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Mit dem Caterpillar Crawl, da landen wir diesmal bei unserer Instrumentalecke, bei den Strangers in den Hitparaden. Wieder eines dieser vielen One-Hit-Wonders, die uns hier durchs wortlose Instrumentaljahr auch mitbegleiten wollen und die auch immer ihren kleinen Beitrag auch dazu abliefern, dass es am Ende allein während der 50er Jahre mehr als 500 wortlose Charttreffer dann in die Hitparaden schaffen sollten und auch in den 60er Jahren nochmal knapp doppelt so viele obendrauf. Und deshalb haben wir uns entschlossen, damit auch volle zwei Jahresdurchläufe auch machen zu wollen, bei denen wir auch jeden Tag mal wenigstens zwei Instrumentalsingles pro Jahrzehnt auf unseren Spielplan bringen wollen, damit auch das tatsächliche Ausmaß dieser Instrumentalepidemie in diesen Jahren auch mal wenigstens so ein bisschen ins Rampenlicht gerückt werden darf. Denn nie wieder in den späteren Jahrzehnten gab es so viele wortlose Hits wie entlang der 50s und der 60s. Wenn es also mit den Strangers auch mit ihrer Hitsingle schon mal geschafft ist aus dem Schrank, dann drehen wir diese Single auch gleich mal um im Namen ihres Gitarristen Joel Scott Hill in San Diego mit den Strangers zum Rockin' Rebel.

gehen auch heute noch kurzzeitig zum Schwiegersohn von Frank Sinatra. Ein paar Minuten Geburtstag feiern mit Tommy Adrian Sands, geboren heute auch am 27. August 1937 in Chicago, Illinois. Hier mit seinem in Rockabilly-Kreisen auch vielleicht besten Wiedererkenner vom Worryin' Kind. Nur mal auf einem Rang 69 eingekommen hier im Jahr 1959. Aber mit seinen ersten Hillbilly-Klängen, da versucht man den Tommy Sands schon ab 1953, damals noch bei der RCA als Country-Sänger an den Start zu bringen. Landesweit vollkommen ohne Hitchance. Denn noch weniger Hillbilly-Boy als er konnte man in Chicago ja eigentlich gar nicht sein. Nur mit einer Frühzeit-Hörprobe, da möchte ich euch den Hillbilly Tommy Sands mal kurz vorstellen, weil man es einfach bei all seinen Pop-Hits auch kaum glauben mag. Insbesondere, wenn man dann auch noch weiß, dass ihn der Elvis-Manager Colonel Tom Parker dort bei der RCA als Country-Sänger eigentlich hinvermittelt hat. Something is bound to go wrong. Was so eine falsche Vermarktungsstrategie denn so alles anrichten kann. Hier für den jungen Tommy Sands.

Dann wechselt unser Jubilar aber 1957 auch unverkennbar die Plattenfirma und er erreicht auch mit weiteren Hillbilly-Originalen dann die Hitparaden, zum Beispiel mit Rita Robbins mit ihrem Original vom Teenage Crush. Das kommt dann auch erst durch Tommy Sands in die Pop-Hitparaden oder auch sein Top-20-Hit Goin' Steady, entlehnt von Farron Young. Aber allein in diesem ersten Capital-Jahr, da bringt der Tommy Sands schon 5 Hitsingles auf den Weg. Ja, auch gleich nach Ringer Dinger Ding ebenfalls noch einer der nächsten Telefonaufforderungen von ihm. Ring my phone. Ruf mich an. Das fordert heute zum Geburtstag der Tommy Sands.

Wenig später, 1958, erlebt man unseren Jubilar dann auch bereits als Hauptdarsteller auf der Kinoleinwand im Musikstreifen Sing Boy Sing, hier mit seinem Soda Pop Hop und auch gleich noch mit einem zweiten Exemplar draus. Crazy, 'cause I love you. Am Ende werden es für ihn in nur 3 schmalen Jahren insgesamt 11 Chart-Erfolge bis ins Jahr 1960. Aber den vielleicht bestdotierten Charttreffer, den angelt sich unser Jubilar in diesem Jahr dann durch die Eheschließung mit der Nancy Sinatra. Und somit gehört unser Jubilar zumindest mal für die kommenden 5 Jahre zum engeren Kreis des sogenannten Rat Pack rund um den Frank Sinatra, den Dean Martin, den Peter Lawford und den Sammy Davis Jr. Und so tritt der Tommy Sands dann natürlich auch in Las Vegas auf mit dem dazugehörigen Album Sands at the Sands. Wenig später auch noch an der Seite von Fabian im Musikfilm Love is a Goldfish Bowl. Aber nach der Scheidung von der Nancy Sinatra, dann ist erwartbar plötzlich alles vorbei im Jahr 1965. Alle Türen fallen hinter ihm zu, im Film und im Aufnahmestudio ganz genauso, denn dem Sinatra-Clan entkommst du nicht. Was ich aber ganz bestimmt nicht unerwähnt lassen möchte, ich durfte unseren Jubilar auch mal live auf der Bühne erleben und ich hatte dabei das Gefühl, dass sich weder das Erscheinungsbild noch die Stimme kein bisschen verändert hatte, mal abgesehen von den grauen Haaren. Aber wer hat denn nicht graue Haare? Ein grandioser Entertainer, Schauspieler, Sänger mit einem Charisma, der kommt auf die Bühne und ist präsent. Nicht nur ein Teenager-Idol aus den frühen Tagen. Ansonsten eben auch immer eine schöne Konzerterinnerung an Tommy Sands.

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Ich glaube, besser könnte man es mit dem nächsten Geburtstagskandidaten heute nicht einleiten, mit dem Anthony John Cronenberg aus London. Dabei ist der Engländer Tony Crombie mit seinen Rockets auf der Insel über zwei schmale Top-25-Notierungen nicht hinausgekommen. Also man mag mal vielleicht denken, wir hätten es hier mit einem vermeintlichen Hinterbänkler zu tun, der mal eben aus seiner Skiffle-Band im Jahr 1955 auch eine Rock'n'Roll-Band draus macht. Vielleicht ganz genauso wie später die Quarrymen mit John Lennon eine Skiffle-Band gewesen waren, die zu diesem Zeitpunkt auch noch kaum jemand wahrgenommen hatte. Aber diese Transferleistung vom Skiffle zum Rock'n'Roll, die hat dort auf der Insel auch kaum jemand so gut hinbekommen wie unser heutiger Jubilar Tony Crombie mit seinen Rockets. Geboren wird er genau heute am 27. August 1925 in London und er gilt aber in seiner Jugend erstmal als Jazz-Drummer und Vibraphonist in den ortsansässigen Jazzclubs. Aber dass einer dort 1957 inzwischen auch schon deutlich anders kann, das hinterlässt er uns beim hauseigenen London Rock von und mit Tony Crombie and his Rockets.

Authentischer hätte man doch den Rock'n'Roll-Sound nicht auf die Insel bringen können. Mit Tony Crombie und seinen Rockettes hier bei Sticks and Stones. Und auch wenn am Ende bei rund 20 Singles für ihn kaum Scheinwerferlicht in England dann angeschaltet wird, dieses 10-Inch-Album von Tony Crombie, das gehört nicht zu Unrecht mit zu den teuersten britischen Originalscheiben aus diesen Tagen. Denn wenn halt daraus auch keine Hits werden, dann erkennt man auch wieder mal viel zu spät, wo in diesen Tagen in den 50er Jahren auch wirklich die musikalischen Perlen zu finden waren. Während auch in England eben die Crooner-Balladen, die Hitparaden dominieren in großer Zahl, da lohnt sich's auch bei so einer Gelegenheit mal vor Tommy Steele oder gar Cliff Richard mal ein bisschen auf die Insel zu leuchten. Denn wenn der Cliff Richard mit Elvis in Verbindung gebracht wird, dann sollte man unseren heutigen Jubilar als den britischen Bill Haley irgendwie schon durchgehen lassen. Heute zur kurzen Geburtstagserinnerung an Tony Crombie and his Rockettes.

Wir gehen heute mit A Voice in the Wilderness im Jahr 1960 nicht nur aufs britische Hitparadentreppchen, sondern der Cliff Richard alias Bongo Herbert, der bringt diesen Song auch auf die Kinoleinwand im Streifen Espresso Bongo. Dort singt der Bert Rudge, den sie alle scherzhaft eben nur den Bongo Herbert rufen, in einer Kaffeebar. Nur eigentlich will der nur immer Bongos spielen und deshalb kriegt er eben auch diesen Bühnennamen. Aber als der Musikmanager Johnny den Bert auch noch singen hört, da will er ihn unbedingt als den Frontmann Bert Rudge gewinnen. Und wenig später tritt der Bert dann auch schon im Fernsehen auf und er schafft es tatsächlich zu einer landesweiten Gesangskarriere. Das Filmplakat zu Espresso Bongo, das wirbt mit dem Slogan The Uncommon Power, die außergewöhnliche, außerordentliche Kraft aus der Espresso Bongo Kaffeebar. Als der Cliff alias Bongo Herbert mit seinen damals noch sogenannten Drifters auch bereits zum ersten Mal wortlos in die Hitparaden einsteigen wird mit dem Bongo Blues in den britischen Top 15 mit der Begleitband, die wir wenig später dann als die Shadows kennen im Film Espresso Bongo.

Der Bongo Blues mit dem ersten Charterfolg der noch so benannten Drifters auf der dazugehörigen Film-EP zu Espresso Bongo im Jahr 1960, dem dann ersten Kinofilm, in dem der Cliff Richard auch unter eigenem Namen die Hauptrolle übernehmen wird. Zuvor beim Einstiegsstreifen von A Serious Charge noch 1959, da bekommt der Cliff noch als Curly Thompson nur eine kleine Nebenrolle spendiert. Nur seine Popularität, die wird im Laufe der nächsten Musikjahre auch noch 4 weitere Cliff Richard Hauptrollen spendieren. Bei The Young Ones, bei Summer Holiday, A Wonderful Life und auch bei Finders Keepers. Natürlich auch alles bei uns hier im musikalischen Kurzüberblick bei unserer täglichen Film- und Fernsehmusikreise durchs Jahr. Denn allein mit gut 100 Musikfilmen, da sind die Teenager von damals auch schon ganz gut ins Visier genommen worden von den Taschengeldjägern. Aber wir widmen uns in dieser Film- und Musikreihe auch knapp 200 Krimiserien oder den wichtigsten Western- und Science-Fiction-Melodien von damals oder auch so mancher Erkennungssequenz für Kindersendungen aus den damaligen Tagen. Immer nur kurz und knapp vorgestellt, wie eben heute auch den Streifen Espresso Bongo mit Cliff Richard und seinen Shadows.

0: mit dem Slogan »Wir denken Radio anders«. Da will ich euch auch gerne mal die These in den Raum stellen, dass wir hier beim Tageskalender gar kein Unterhaltungsradio machen. Und dazu werden sich jetzt bestimmt viele denken, ist der Lindner 5 bis 6 Stunden am Mikrofon und erzählt uns hier Musikgeschichten. Was soll denn das sonst anderes sein als Unterhaltungsradio? Nur welche Radioform sucht an 365 Tagen im Jahr nach Musikgeschichten, nach musikalischen Zusammenhängen, nach Zeitgeistmomenten, die wir damit vor allem auch für die musikinteressierte Nachwelt auch archivierbar machen wollen? Für viele bedeutet Archivierung nämlich ein Buch zu schreiben oder vielleicht einen Wikipedia-Artikel zu verfassen. Aber warum sollte man Musikgeschichte nicht archivieren, gleich direkt zusammen mit der Musik, um die es gerade geht? Ist denn für die Archivierung von Musikgeschichten nicht etwa das Tonsignal wesentlich besser geeignet? Oder auch mal andersherum gefragt, wie viele Musikgeschichten finden sich eigentlich noch im standardisierten UKW-Unterhaltungsradio, die uns mal zuallererst glauben machen wollen, dass dort die besten Hits aller Zeiten laufen und die Musikgeschichte dahinter ist eigentlich meistens nur Beiwerk, wenn es überhaupt zum Zug kommt. Überprüft doch einfach mal mit eurer eigenen Hörererfahrung aus den vergangenen Tagen oder Wochen oder auch Jahren den geschätzten Anteil von Musikgeschichten im Tagesprogramm eines beliebigen UKW-Senders in eurer Umgebung. Wie oft pro Stunde geht's denn tatsächlich musikalisch um mehr als das Vorlesen von Titel und Interpret? Bitte zählt einfach mal eine ganz beliebige Stunde lang mit. Und dann wisst ihr ganz genau, wie landläufig Unterhaltungsradio definiert wird. Nicht so wie hier bei uns beim Hit History Tageskalender.
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0: Willkommen, Historianer. Der Axel Lindner freut sich wieder auf eine nächste Hit History Halbzeit aus den 60s mit euch und natürlich auch wieder nach unserer 50s Runde wieder mit den Originalversionen berühmter Hits, mit den deutsch-englischen 50-50 Pärchen und jetzt aus den 60s mit Beat Goes Rhythm and Blues. Immer die passende Entsprechung zu unseren schwarz-weißen Hitvergleichen zuvor aus den Transition Years in den 50s. Also, ihr wisst im Grunde eigentlich schon, wie es jetzt weitergeht in den nächsten 30 Minuten, nur hier eben ein paar Musikjahre später. Denn die Oldies damals im UKW-Programm noch im 20. Jahrhundert, die waren so eine wöchentliche Nischensendung. Und jetzt im 21. Jahrhundert, da sei es uns doch jetzt vergönnt, so ein bisschen mehr Sendeplatz reserviert zu bekommen. Auch wenn man selbst vielleicht als eingefleischter Musikfan vielleicht oftmals gar nicht immer in seinen Kalender mit einbauen kann. Das verstehe ich voll und ganz. Aber ich wollte euch mit dieser Sendereihe einfach mal die Chance geben, die ehemalige musikalische Unterdeckung bei eurer Radioplanung jetzt ein bisschen ad acta legen zu dürfen. Denn uns gibt's hier einfach an jedem Tag des Jahres, immer mit denselben musikalischen Bausteinen, aber garantiert immer mit täglich unterschiedlichen musikalischen Inhalten. Jetzt eben aus den 60s mit unserer Hit History Halbzeit.
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The Animals Are Here. So begrüßen uns Eric Burden, Alan Price und die Mannen aus Newcastle upon Tyne mit diesem EP-Titel im Jahr 1964 auf der Insel. Aber mit diesem Gonna Send You Back to Walker, da erreicht man damit auch als B-Seite von Baby Let Me Take You Home in Amerika die Hitparaden. Denn die Amerikaner legen nach dem House of the Rising Sun hier auch das Erstlingswerk der Animals gleich direkt hintereinander nach. Und selbstverständlich wird damit dann auch schon parallel zu den Beatles und den Stones und den Kings oder der Dave Clark Five und den Herman's Hermits im Jahr 1964 diese British Invasion damit schon deutlich unterfüttert. Nur allzu leicht vergisst man aber dabei, dass viele Hunderte an Beataufnahmen eigentlich im Original bereits aus Amerika stammen. Denn der Timmy Shaw bringt zuvor sein Gonna Send You Back to Georgia ebenfalls in die Top 50 und liefert damit für die Animals erst den Grundstock für diesen Parallelerfolg, allerdings eben mit leicht geänderter Textzeile. Statt Gonna Send You Back to Walker, jetzt mit Timmy Shaw, Gonna Send You Back to Georgia.

Der BJ Thomas beschert uns hier mit Gonna Send You Back to Georgia auch einen absolut zeitgemäß passenden schwarz-weißen Hitvergleich aus dem Album Tomorrow Never Comes im Jahr 1966 mit inzwischen noch geradliniger gewordenem Backbeat für die Northern Soul oder die Blue-Eyed-Fraktion auf beiden Seiten des Atlantiks. Aber die zielsichere Songauswahl von so genau an der Nahtstelle liegenden schwarzen oder weißen Songs in diesen Jahren, die beherrschen nicht nur die Beatbands aus der Insel. Zum Abschluss kommt hier nun wieder in Schwarz der James Carr, nochmal ein Jahr später, für unser kleines Songschlaglicht auf Gonna Send You Back to Walker oder Gonna Send You Back to Georgia.

Wir gehen als nächstes mit Chan Panther nach London ins Jahr 1966 mit einem Holland Dozier Holland Klassiker. Wie schon gewohnt, die Motown Appreciation Society liefert das Original für die Tanzflächen, aber dieser HDH Klassiker kommt zusätzlich auch noch mit der Supremes B-Seite von You Can't Hurry Love oder auch noch mit einer weiteren Motown-Veröffentlichung mit der weißen Sängerin Chris Clark, auch schon in die nähere Auswahl, direkt nach dem US-Hit-Erfolg der Elgins. Nur wie mächtig dieser Soul-Fanclub auf der Insel dann am Ende auch ausgestrahlt hatte, das erleben die Hitparadensammler dann erst 3 Jahre später mit einem rein britischen Top-15-Hit im Jahr 1969, dann für die Isley Brothers mit Put Yourself in My Place.

Put Yourself in My Place kommt dann hier mit den Isley Brothers erst 3 Jahre nach der ersten Veröffentlichung, schlussendlich dann aber doch noch in die landesweiten britischen Charts, weil sich dort eben inzwischen der Northern Soul Boom zum landesweiten Phänomen auch gemausert hatte, das hier in unseren Breitengraden eigentlich so gut wie überhaupt nicht wahrgenommen wurde damals. Und so ist es auch vollkommen nachvollziehbar, dass wir uns hier mit unserer Ganzjahresrunde von Beat Goes Rhythm and Blues erstmal an einen Jan Panther wenden und dann eben die nötige Live-Akzeptanz damit auch aufs Soul-Publikum dort überschwappt, nach diesem Original der Elgins mit Put Yourself in My Place.

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prends un Ticket avec moi. Nimm eine Fahrkarte mit mir und fahr gleich los bis zum nächsten Beat in Europa-Kapitel im Namen der Beatles mit Dick Rivers und Les Chats Sauvages. Die wilden Katzen, denn bei unseren Nachbarn in Frankreich wird es eigentlich so ziemlich leicht gemacht, denn die kriegen mit ihrer 40-prozentigen landessprachlichen Quote im Staatsradio auch oftmals viel mehr die einheimische Version mit als noch das Original von den Beatles. Während man bei uns in Deutschland dafür jetzt erstmal gut 10 Jahre später erst eine Beatles-Revival-Band braucht, um daraus Sie kommt nicht mehr auch zu machen. Unterschiedlicher kann man es mit seinen Rangehensweisen im Beat-Zeitalter eigentlich gar nicht handhaben. Hier auch auf Spanisch eingespielt mit Tony Ronald Isus Kronos. Eigentlich heißt er Sigrid Boer und stammt gebürtig dann aus Holland, aber als spanischsprachiger Auswanderer, da präsentiert er uns dort auch direkt übersetzt Un Billet Compro alias A Ticket to Ride.

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Nothing Sweeter Than My Baby kommt diesmal bereits zum Teil 2 von unserem kurzen Albumrundgang vom Ohio Express, bei dem mich der Reinhard aus Kam erstmal so ganz dezent an meinen 60s Albumschrank gelotst hat, denn er begleitet uns mit seiner Bubblegum-Wunschvorliebe auch schon immer wieder mal ganz kurz noch ein wenig tiefer rein ins Metier von Jeffrey Cass und Jerry Casnetz als die großen Strippenzieher hinter den Erfolgen vom Ohio Express, auch von Crazy Elephant oder von den Archies und auch von der 1910 Fruit Gum Company. Und so mischen die beiden Studio-Strippenzieher auch gerne mal ihre Hitsongs zwischen den Bands hin und her. Diesmal mit Simon Says, aber eben nicht von der 1910 Fruit Gum Company, sondern vom Ohio Express auf dem dazugehörigen Album. Chewy, Chewy.

So gut, so fein. So beschreibt uns das auf den Liner Notes von unserem heutigen Album des Tages auch der National Promotion Director, der Marty Tau bei Buddha Records. Auf der Vorderseite des Albums, da sehen wir die fünf Mannen vom Ohio Express, auch schon inzwischen ganz bunt gekleidet, wie zeitgleich zum Beispiel auch die Beatles bei Sgt. Pepper's Lonely Hearts Club Band mit Rüschenhemden, mit weit ausgestellten Hemdkrägen, gerade mal noch ihr Sänger Joey Levine, der trägt eine Krawatte zum modischen 68er Anzug. Die Zeiten ändern sich eben auch in Mansfield, Ohio, zum Ohio Express, genauso wie auch hier noch Down in Tennessee während der Flower Power Zeit, heute mit optischem Mode-Highlight auf dem Albumcover von Chewy Chewy.

Unsere 60s Instrumentalecke, die bekommt heute Zuwachs von den Original Sir Fairies mit ihrem Bombora. Und dabei kommt es diesmal tatsächlich auf diesen Namenszusatz Original auch wirklich an. Denn die Sir Fairies aus Orange County in Kalifornien, die sind nicht etwa die Sir Fairies aus Glendora in Kalifornien mit Leadgitarrist James Fuller mit ihrem Hit Wipeout. Für dererlei Bandgeschichten, da hilft es natürlich auch ganz besonders immer, wenn man sich über die Plattenlabels den Weg dazu sucht, mit der dazugehörigen B-Seite der Original Sir Fairies mit ihrer Sir Fairy.

0: Mit voller Energie beginnt unser nächster Geburtstagsjubilar, der Harmonica Fats, seinen heutigen Geburtstag am 27. August 1927 in La Dade, Louisiana, geboren als Harvey Blackstone. Mit dieser Debütsingle, da kommt er 1963 auch in die Bubbling Undercharts, aber dann umso öfter auch beim 50s Record Top auf die Tanzflächen zum Einsatz mit seinem Hank Ballard Cover. Genauso wie im selben Jahr auch gleich noch seiner J.B. Lenoir Cover von Mama, Mama, Talk to Your Daughter für den Harmonica Fats.
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I Get So Tired kann man hören, dann auf der anderen Seite seiner Hitsingle von Tor Up. Aber dann macht unser Jubilar einen Zeitsprung für seine nächsten Aufnahmen hier bis ins Jahr 1967. My Baby Didn't Come Home. Heute zur kleinen Geburtstagserinnerung an den Harmonika Fats.

0: Nach My Baby Didn't Come Home liegt unser Jubilar auch zum Ende des Jahrzehnts hier zusammen mit Norma Labelboss Willie Norfolk auch nochmal nach als Harmonica Fats and Moonshine Willie von Black Rock'n'Roll bis zu den abschließenden Funky Drops. Damit dann während der 60er Jahre auch noch so mancherlei angesagte Taktverschiebung. Ein schwarzer 60s Geburtstag auch für so manchen Einsatz bei den Rockabilly Weekendern durch den Harmonica Fats.
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I'm hooked on a feeling. Ich bin süchtig nach diesem Gefühl, nach einem nächsten heutigen Geburtstagskandidaten, Billy Joe Thomas aus Hugo in Oklahoma, heute am 27. August, dort im Jahr 1942 geboren. Und schon 4 Jahre vor diesem Top-5-Erfolg, da rangieren ihn die Northern Soulies auf der Insel bereits ins Blue-Eyed-Soul-Segment mit ein, mit den Ketten der Liebe, die dieses Gefühl dann eigentlich schon ordentlich vorbereiten können, im Namen von B.J. Thomas.

I Don't Have a Mind of My Own wird dann ebenfalls noch neben den amerikanischen Pop-Hits in diesen Tagen zum Tanzflächengaranten für den BJ Thomas. Insgesamt werden es für ihn zwischen 1964 und 86 am Ende 38 Hits im Pop, im Gospel und im Country-Segment. Allen voran natürlich Raindrops Keep Falling on My Head oder auch seine Nummer 1 von Another Somebody Done Somebody Wrong Song. Aber verabschieden wollen wir uns mit einem Top 10 Cover vom Brill Building aus der Feder von Barry Mann und Cynthia Whale. I Just Can't Help Believin', auch in den Top 10 gelandet. Also kaum zu glauben, dass auch mal der Elvis hinten anstehen muss. Hier zum Hitparadenerfolg von BJ Thomas.

Wir cruisen heute am 27. August noch kurz mit der Little Honda am Highway entlang, mit dem Leadsänger der Hondells im Jahr 1964, damit in die Surfer Top 10 gekommen an der Westküste. Eigentlich im Original von den Beach Boys mit Komponist Brian Wilson, aber so landet eben hier der Chuck Girard damit in den Billboard Top 10, weil die Beach Boys die Honda nicht auskoppeln wollten. Geboren wird der Chuck Girard heute am 27. August 1943 in Los Angeles, also schon von Geburt an mit den besten Wurzeln für den Surf-Sound ausgestattet. Aber unser Jubilar kommt auch bereits 5 Jahre zuvor, zum ersten Mal bereits in die Billboard Top 20. Damals noch mit der Doo-Wop-Formation der Castells, mit ihrem Scared und dem Leadsänger Chuck Girard.

I Get Dreamy. Wir drehen die Hitsingle der Castells mit ihrem Leadsänger Chuck Sherrard auch gleich um, bis wir unseren Jubilar dann aber auch noch vor den Hondells bereits als Leadsänger der Knights erleben, mit den Rittern an der West Coast Surfer Front, ja auch schon deutlich spürbar 1964, auch im Schlepptau der Beach Boys Erfolge mit ihrem Hot Rod USA mit Chuck Sherrard und den Knights.

Hot Rod USA kommt dann 1964 aus dem dazugehörigen Surferalbum Hot Rod High mit den Nights von der West Coast an der Strandbar, bis sich unser Jubilar dann im selben Jahr auch noch mit einigen Mitgliedern der Studioformation der berühmten Wrecking Crew auch zusammenfindet. Mit Gitarrist Billy Strange, mit David Gates, mit James Burton, Glenn Campbell und Gary Usher zur Novelty Band von Mr. Gasser and the Weirdos zu Doing the Surf Inc.

Damit ist dann aber auch die Umbenennung zu den Hondells vollzogen mit ihrem Nachfolgehit von My Body Seat. Aber der Jacques Girard legt in ganz ähnlichem Stil auch gleich nochmal nach. Nach der Little Honda hier auch noch der direkte Nachfolger zum Honda Bike.

Aber parallel zu den Horndales, da präsentiert uns unser Jubilar 1965 auch zusammen mit seinem Duettpartner Joe Kelly als Chuck and Joe im Schlepptau von Bob and Earl Hit den Harlem Shuffle, ja auch eben in Weiß mit Chuck and Joe.

Feel So Fine. Johnny Preston lässt grüßen, hier auch 1965 als Chuck and Joe, aber dann wenig später 1967 auch gleich nochmal mit demselben Duettpartner Joe Kelly, dann aber als die Band Six the Hard Way mit ihrem gemeinsamen Come Home Little Girl.

Auch hier drehen wir die Single gleich noch um zum Sunrise mit Chuck Sherratt und Joe Kelly als die Six the Hard Way. Aber während der 60er Jahre, da bleibt der Chuck Sherratt dort an der Westküste auch parallel zu all seinen weiteren Projekten. Immer weiterhin der Leadsänger der Hondells, ja auch nochmal mit ihrem All-American Girl.

All-American Surfer Boy Chuck Girard, der lässt uns heute zu seinem Geburtstag auch noch ein kurzes Finale 10 Jahre später dann weiter verbreiten, bis wir ihn dann nämlich als Rock'n'Roll Preacher auf Solopfaden auch erleben dürfen. Unser heutiger kleiner West Coast Trip im Namen von Chuck Girard.

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She thinks I still care. Lange Zeit hatte die Elvis-Gemeinde gedacht, dass diese ehemalige George Jones-Nummer jetzt 1976 in sein Repertoire gefunden hat, um sich auch emotional noch weiter von seiner Ex-Frau Priscilla zu entfernen. Nachdem ja schon 3 Jahre zuvor die musikalische Scheidung verabschiedet wurde mit den Separate Ways. Dabei kennt der Elvis diese Country-Nummer 1 vom April 62 schon bestens, denn der George Jones war damals ein knappes halbes Jahr in den Hitparaden verzeichnet. Geschrieben wird der Song von Sänger und Komponist Dickie Lee mit Steve Duffy für das George Jones Album The New Favorites of George Jones. Aber auch die weibliche Variante von diesem Song mit He Thinks I Still Care, die macht sich genauso wie bei Elvis und George Jones gleich zweimal zeitnah in den Hitparaden bemerkbar. Mit der Country Nummer 1 zum einen von Ann Murray im Jahr 74 und auch parallel mit George Jones schon 12 Jahre zuvor mit Connie Francis in den Hitparaden. Quasi mit der weiblichen Antwort: He thinks I still care.

He Thinks I Still Care als die weibliche Antwort auf die diversen männlichen Varianten dieses Hits von Little Willie John oder von Ned Stuckey, auch von Bobby Goldsboro oder von Dickie Lee, selbst noch als Komponist eingespielt, dann im Jahr 72. Aber wie so oft kann niemand dem Elvis damit das Wasser reichen im Vergleich zur Country-Original Nummer 1, hier mit George Jones. She Thinks I Still Care.

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1: Wir gehen heute mal gerade für 45 Fernsehminuten nach England ins Jahr 1967, damals zur Slapstick-Komödie, zum Kurzfilm The Plank, geschrieben von Hauptdarsteller Eric Sykes. Und The Plank heißt so viel übersetzt wie das Brett. Und die Montage dieses Holzbretts, die geht auch nach guter alter Slapstick-Tradition bei den beiden Arbeitern letztendlich nur um den Spaß, den man als Fernsehzuschauer von so einer Comedy auch erwarten darf. Aber umso prägnanter tritt die Titelmelodie dann in den Vordergrund, mit ein bisschen Witz und hintergründigem Charme in Szene gesetzt und natürlich komponiert, auch diesmal wieder von Orchesterchef Brian Fahey.

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2: Für diesen einen Monat, Historianer, da frage ich euch mal gerne, darf es vielleicht ein bisschen mehr auch sein? Denn nach so vielen Hunderten an Originalversionen berühmter Hits aus den 50s, aus den 60s und den 70s, da legen wir nur für diesen einen Musikmonat jetzt hier noch chronologisch so eine kleine Schippe obendrauf und wir picken uns dazu auch für die nächste halbe Stunde eben gleich zwei vielleicht recht überraschende Originalpärchen mal wieder raus und natürlich auch ein weiteres deutsch-englisches 50-50-Pärchen, nur mal eben aus den 80er Jahren bei unserer Hit-History-Halbzeit.
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Was hat denn der Old Blue Eye Frank Sinatra mit unserer heutigen 70s Song Story zu tun? Das mag man sich heute fragen. Es geht schon damit los, dass der Song vom Komponistenduo Fred Epp und John Kander zum gleichnamigen Musicalfilm New York, New York komponiert wurde. Dort führt uns der Regisseur Martin Scorsese in die direkte Nachkriegszeit in den August 1945. Natürlich nach New York, wo gerade in einem Tanzpalast frenetisch die Kapitulation Japans gefeiert wird. Der Robert De Niro als der Saxophonist Jimmy Doyle und die Liza Minnelli als Sängerin Francine Evans, die spielen dort die Hauptrollen. Und dort auf der Musical-Filmbühne, da singt eben diese Francine auch die Originalversion, schon 3 Jahre vor dem Frank Sinatra-Hit. Wenn du es dort in New York schaffen kannst, dann schaffst du es überall anders auf der Welt auch. So auch der Tenor des Musical-Songs. Den übernimmt der Frank Sinatra dann ab Oktober 78 auf sein festes Bühnenrepertoire immer als Abschlusssong. Er ersetzt damit My Way, weil ihm Orchesterchef Don Costa dieses weltberühmte Arrangement schreibt, das er im September 79 dann auch für sein Album Past, Present and Future einspielen wird. Und prompt wird daraus aus dieser Single eine US-Top-40-Platzierung und auch eine britische Top 5. Während von Anfang an die Ursprungsversion durch die Liza Minnelli vollkommen leer ausgeht. Und im Umkehrschluss könnte man dazu vielleicht auch meinen, wenn du es damit nicht schaffst, dann bringt's auch deine Karriere nicht weiter voran. Mit dem Theme-Song aus dem Musical New York, New York mit Liza Minnelli.

Die Karawane der Nacht zieht jetzt hier auch ein drittes und leider auch schon wieder letztes Mal in den deutschen A Cappella-Himmel hinaus mit der Hamburger Barbershop oder Doo-Wop-Formation Echo Echo mit ihrem Leadsänger Hans-Werner Mayer. Diesmal auch ein zweites Mal mit einer Zwei-Etappen-Originalgeschichte, so möchte ich das mal überschreiben. Denn die britischen House Martins, die sind dabei ganz unverkennbar das Song-Vorbild für Echo Echo. Ja, aus ihrer zeitgleichen britischen Hitvorlage vom Caravan of Love.

Als die House Martins aus dem britischen Norden in Hull ihren Caravan of Love noch im Dezember 1986 zur englischen Nummer 1 bringen, da stuft man die Band bei uns oftmals als A Cappella-Truppe mit ein, direkt im Schlepptau vom Flying Pickets Nummer 1 Hit von Only You. Aber auch bei Only You kommt zuvor schon die Alison Moyet mit ihrer Band Yazoo in die britischen Hitparaden. Und auch die eigentliche Indie-Rock-Band der House Martins, die greift sich hier ein 1985er Original von den Isley Brothers, also der Familientruppe von Isley, Jasper Isley, mit Ernie und Marvin Isley und ihrem Schwager Chris Jasper am Keyboard, zum Original vom Caravan of Love.

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So einfach beschreibt uns hier das der Paul Young auf seiner britischen Nummer 1 im Jahr 1983 als Debütsingle. Und die nächsten drei Nachfolgehits, die werden auch alle mit einem noch etwas älteren Original zum Vergleich hier eingeladen. Come Back and Stay zum Beispiel, das sponsert der Jack Lee für die Nerves. Love of the Common People, das kommt zuvor von den Four Preps schon im Jahr 1967 abgeguckt. Dann mit Every Time You Go Away, das liefern zuvor Daryl Hall und John Oates. Und I'm Gonna Tear Your Playhouse Down, das holen wir uns zum Vergleich mit dem Soul-Original von Ann Peoples hier zum Hörvergleich. Oder auch sein Oh Girl, das kommt tief aus den 70s mit souligen Wurzeln von den G-Lights. Und heute, da graben wir mit Wherever I Lay My Head im Frühzeitfundus von Soul-Legende Marvin Gaye. Schon im Jahr 1963 urvertont und dann als B-Seite zum Hit Too Busy Thinking About My Baby verwendet. Und damit ist für die große Fangemeinde der Motown-Sounds in England natürlich längst schon alles klar, warum damit dann genau 20 Jahre später auf der Insel eine Nummer 1 entstehen darf. Im Schlepptau dann bei uns natürlich auch ein Top-20-Hit für den Paul Young von diesem Original-Hutständer Wherever I Lay My Head Is My Home aus der Feder von Norman Whitfield und Sänger Marvin Gaye.

Stein um Stein mauert ihr uns langsam ein. So heißt es hier 1980 mit der Gruppe 14 von Texter Horst Herbert Krause. Und so sichert sich der natürlich auch vor allem wieder das angestammte Tantiemenviertel vom zeitgleichen deutschen Nummer 1 Umsatz vom Pink Floyd Hit Another Brick in the Wall. Also auch im wahrsten Sinne des Wortes wieder mal ein weiterer Baustein für diese deutsche Schlagerverwertungsmaschine. Denn wir machen damit in diesem Jahr auch bereits die 25 Jahre voll, in denen dieses automatische Mitverdienstmuster auch ihre Wirkung zeigt. Immer auf den deutschen Text eines erfolgreichen englischsprachigen Originals für eine deutsche, eine britische und eine amerikanische Nummer 1 mit Pink Floyd und Another Brick in the Wall. 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

0: Das war's damit mit unserer Hit History Halbzeit aus den 80er Jahren. Aber gleich morgen geht's mit einem nächsten Originalkapitel dann gerne weiter mit unserer Hit History Halbzeit.
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0: Unsere Wochenkapitelüberschrift zu unseren Hit History Song Stories mit Axel Lindner, die bekommt heute das Motto verpasst, was ich immer schon mal sagen wollte. Und das richtet sich jetzt nicht nur an euch Hörer, die da draußen schon quer durchs komplette Jahr bei unserem Radioexperiment hier mitmachen, sondern diesmal möchte ich so ein bisschen einbiegen nach der Fragestellung, wie kommt diese geballte Ladung an Musikgeschichten auf eurem Unterhaltungsradio denn überhaupt an? Habt ihr euch vielleicht bereits bei mehr als 200 Ausgaben schon dran gewöhnt oder freut sich vielleicht sogar schon der ein oder andere da täglich drauf? Denn eigentlich wollte ich euch mit dieser Senderei auch mal dazu animieren, auch möglichst aktiv hier teilzuhaben, wenn wir mit diesem Radioprojekt auch mal ganz bewusst eben in eine neue, andere Kerbe schlagen wollen. Dann richtet sich eben diese Art von Infotainment-Format auch ganz besonders an die wirklich interessierten Oldie-Freunde, die sich auch gerne mal von der Dauerkonsumenten Haltung auch zum Radio-Mitmacher so ein bisschen bewegen könnten. Denn der Zweck, warum wir das Ganze so machen, das ist ganz bestimmt nicht Geld oder Ruhm und Ehre oder die persönliche Bestätigung, dass man sowas mal hingekriegt hat. Im Gegenteil, Historianer. Ich hatte schon damals zu meinen UKW-Zeiten immer die Meinung vertreten, dass mir ein aktiver Hörer, den ich kennenlernen darf, weit mehr bedeutet als 50 passive Quotenhörer, von denen ich im Grunde auch nie was erfahren hatte. Damit macht man bestenfalls anonymes Geld mit Werbung. Aber wir machen alle, wie wir da sind, Radio, um euch da draußen Spaß zu bringen. Und messen wollten wir das eben nicht in anonymer Quote, sondern in persönlichen Kontakten. Und auch genau deshalb gibt's unser tägliches Radioexperiment mit unseren Hit History Song Stories.
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0: schauen wir doch auch wieder gleich gemeinsam so ein bisschen auf unseren Wochenspielplan, was wir so Besonderes rauspicken wollen bei unseren rund 80 Songgeschichten in jeder Woche. Dieses Mal zweimal mit Elvis zum Bossa Nova Baby oder zu I Got a Woman und dem entsprechenden Original zu Jerry Lee Lewis, zu den Crazy Arms, auch nicht das Original vom Killer oder zu Hit the Road Jack, die Urversion auf den Ray Charles Hit, zu den Searchers und ihrem Ursprungs-Erstlingshit Ain't Gonna Kiss Ya zum Vergleich, bevor es dann weitergeht mit Elvis zur Little Sister oder zur langen, langen Songgeschichte von In the Mood. Was es dazu in der Frühzeit alles zu entdecken gibt, ganz genauso mit Sammy Turner zu Always, auch ein Ur-Oldie aus weit früheren Tagen, bevor wir dann auch wieder ein Achterpaket an den Start gehen lassen zu den deutsch-englischen 50-50-Pärchen mit Alice Babs, mit Billy Sanders, Lass sein, alias Buy a Car oder Liebe mich, All of Me mit den Blue Diamonds, mit Fred Bertelmann, mit Helga Brauer, mit Paul Anker und mit Paul Würges, eine der garantiert besten deutschen Rock'n'Roll-Aufnahmen, Let's Go Baby im Namen von Billy Eldridge, nach Deutschland importiert mit unserem Münchner Paul Würges. Und dann geht's natürlich auch wieder wie gewohnt weiter mit ein paar Non-Hit-Picks, Burnt Toast and Black Coffee mit Mike Pedersen oder mit Joe Clay und Get on the Right Track, Baby, und das richtige Gleis. Das führt uns dann in die zweite Stunde mit unseren Originalversionen aus den 60s. Gonna Send You Back to Walker mit den Animals. Jeff Beck liefert die Geschichte zur Hi-Ho, Silver Linen oder die Nashville Teens, die Google Eyes, die Rascals zur Good Lovin' oder auch die Originalgeschichte mit Tommy James and the Shondells zu Hanky Panky. Überall gehen wir auf Suche nach den eigentlichen Originalversionen, bevor wir das Ganze dann in England fortsetzen zu unseren Beat Goes Rhythm and Blues Pärchen mit Burn Elliott, mit Georgie Fame, mit den Junko Partners, mit den Mercy Beats oder mit Tony Rich. Immer eine weiße Beat-Single mit einem schwarzen US-Original im Hintergrund. Und dann zur nächsten Rubrik zu Beat in Europa mit den Beatles, auch zweimal mit den Hollies, mit Manfred Mann, mit Them oder mit den Foundations. Dann immer gerne in Italienisch oder Französisch dargeboten, bevor wir dann eintauchen im Sommer in die 80er-Jahre-Rubrik mit einigen Hits, die es damals auch schon längst gegeben hatte, mit den Bangles, A Hazy Shade of Winter, mit Bette Midler, The Wind Beneath My Wings oder mit der Tulsa Time von Eric Clapton, mit der Vacation von den Go-Go's oder mit Joe Cocker, You Can Leave Your Hat On. Alles bereits schon mal da gewesen und nochmal neu aufgekocht, genauso auch mit Soft Cell und What oder Take Good Care of My Baby mit Smokey oder Paul Jones, Wherever I Lay My Head, alles dann im Originalvergleich, genauso auch bei den deutsch-englischen 50-50-Pärchen zum Abschluss mit Klaus Matthias, mit Irene Shear nach Xanadu, mit Leinemann zum Volldampfradio, mit Tina York, mit Ulla Norden oder mit der Gruppe 4 Stein um Stein, Another Brick in the Wall, wieder so ein kleiner Baustein, warum es all diese deutschen Coverversionen eigentlich überhaupt noch geben musste. Das und vieles mehr bei unseren täglichen beiden Stunden, unserem Radioexperiment zum Zuhören übers komplette Jahr, wenn ihr mögt, mit unseren Hit History Songgeschichten.
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0: Immer wieder gern hereinspaziert. Ein weiteres Kapitel von unserer Northern Soul Frühzeitgeschichte steht in Erwartung. In der kommenden Stunde wieder mit Axel Lindner bei Let's Get the Groove. Und so stellt euch heute zu Anfang einfach mal kurz vor, ihr befindet euch noch Anfang der 1980er Jahre als definitiv einziger weißer junger Bursche am DJ-Pult von einem rein schwarz geführten Musikclub Armin und Henry hier in unserer so weltoffenen Millionenstadt München. Und um euch herum, so zu Öffnungszeiten des Clubs, so zwischen 19 und 21 Uhr, in der Regel ausschließlich farbige Partygäste. Viele davon waren auch schon gute Bekannte geworden, aber die bringen natürlich auch immer wieder neue farbige Freunde mit in den Club. Und die schauen dann auch vollkommen verblüfft oft ans DJ-Pult und du spürst es förmlich mit ihren fragenden Blicken. Was tut dieser weiße Teenager da in unserem Club? Jahre später hatte ich dann mit diesem Gefühl einen Artikel von Johnny Otis gelesen, der sich irgendwann mal im rein schwarzen Los Angeles Stadtviertel Watts niedergelassen hat, um nicht ständig der weiße Außenseiter zu sein. Aber dieses Stadtviertel, das gab's bei uns nicht. Im Blackest Part of Germany, wie diese Lokation vom Armin und Henry damals bald genannt wurde, sondern genau hier in diesem Club war eben das Epizentrum der lokalen schwarzen Musik und der damit zusammenhängenden Bevölkerungskultur. Und wie sich's dort mittendrin angefühlt hat, dazu will ich euch auch heute so ein Stück weiter mitnehmen ins Armin und Henry, dem All Black Music Club mit den damals so außergewöhnlichen Grooves und Moves zu unserem heutigen Serienmotto. Let's get the groove!

Die Manhattans bereits 1969 mit ihrem Gypsy-Funk-Frühzeit-Klassiker Till You Come Back to Me. Denn ursprünglich hatten sich dort die Türen vom Armin und Henry durch die Sinti und Roma für mich erstmal geöffnet, die noch vom Rhythm and Blues und Rock'n'Roll Abend beim 50s Record Top im Popclub mich dann auch dorthin weiterempfohlen hatten. Nur jetzt gab's dort natürlich nicht mehr die Rockabilly-Fans mit Lederjacken und Bierkrügen, sondern in erster Linie bei diesen Soul-Cha-Cha-Grooves auch die besser gekleideten Herren in Anzug und Krawatte mit der ganz obligatorischen Whiskyflasche auf dem Tisch, mit ihren elegant gekleideten Frauen und mit ihrer auch bereits nachrückenden Jugendgeneration der Gypsy-Soul-Freunde. Vom Familienausflug vom sogenannten Wohnzimmer Armin und Henry bis hin zum schwarzen Musiktreff, immer aber unter Aufsicht einiger älterer Taktgeber, die dann auch im Bedarfsfall auch schon mal den ein oder anderen Streit der eigenen Jugend mit Ansage auch geschlichtet hatten. Dort war also jederzeit vollkommen klar, wer der Boss war. Und es war auch vollkommen klar, dass dort auch erstmal jede Teilszenerie unter sich geblieben war. Nur die beiden Clubbetreiber, der Armin aus Ghana und der Henry aus London, die hatten zu allen Teilszenen natürlich ihren inneren Kontakt. Und wann immer es eben Donnerstag oder Freitag geworden war, dann stand da am DJ-Pult ein weißer Plattenaufleger, der sich dann dort auch erstmal beweisen musste, nicht nur musikalisch. Man brauchte zweifelsfrei eben auch den Respekt von allen Clan-Chefs, vom jeweiligen Boss, der USGIs, der Sinti und Roma oder auch nicht ganz einfach der Rastafari aus der Karibik. Alles noch neben der Musik. Hier mit den Turnpikes 1966, Nothing But Promises.

Norman Johnson und die Jive Five. Nun 5 Jahre nach ihrem Top-3-Hit von My True Story im typischen Soul-Cha-Cha-Groove oder auch bei den schwarzen GIs als Gypsy-Funk unterwegs. Und so war es gerade beim schwarzen Oldie-Donnerstag auch immer ganz besonders gemischt im Publikum, denn sie betrachteten diesen Club eben als ihr gemeinsames Wohnzimmer. Und wenn dann schon mal die 4 Tische hinten links voll besetzt sind mit den Sinti- und Roma-Clans und der vordere Bereich von den schwarzen GIs mit ihren Frauen und Freundinnen auch schon in Beschlag genommen wurde, dann gab es da auch noch meist die britischstämmige Northern Soul-Gemeinde mit ein paar Stehtischen am Rand und natürlich auch die Rastafari, die mal wieder zu spät gekommen waren. Die hatten dann auch oft keinen Platzhaltertisch mehr als Nachrückergemeinde quasi zur Verfügung. Also musste da der DJ auch ganz besonders darauf achten, gegebenenfalls welche Gruppierung zu Anfang des Abends womöglich keinen Tisch mehr besetzen konnte. Denn dann konntest du mit einer geschickten Musikauswahl nicht nur auf einen Schlag sofort die Tanzfläche vollkriegen, sondern eben auch so manchen in der Luft liegenden Streit erst gar nicht entstehen lassen, weil sich das Stehpublikum bereits schon auf der Fläche befindet. Und so war dann auch eigentlich jeder Musikwechsel damit verbunden, dass Armin und Henry wieder mal einige Tische von leeren Gläsern erstmal befreien mussten, damit dann auch ein geregelter Tischtausch gegebenenfalls stattfinden konnte. Wenn dann beispielsweise die Northern Soulies von den Stehtischen auf die Fläche wechseln, hier mit den Matadors und Say Yes, Baby.

So war es also gerade zu Beginn des Abends dort auch immer ein Oldie-Donnerstag und ein Northern-Soul-Freitag, genau mit diesem Soul-Cha-Cha-Rhythmus zum Abendbeginn. Die schwarzen Afterbeats, die nannten die US-GIs Soul-Cha-Cha, während dann am Freitag bei Arthur die vorwiegend britischen Gäste das Ganze die Beat-Balladen genannt hatten. Zumindest mal der Arthur aus Birmingham nannte diesen Schwerpunkt-Rhythmus eben genau so, hier mit den Frontiers 1963. 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

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Man konnte bei Arthur auch ganz generell immer darauf zählen, dass er sich, wie auch hier bei den Channels, auch ganz oft unmerklich weiter im Rhythmus vorangetastet hatte, damit seine angestammten Einzeltanzgäste die Fläche auch erobern wollten. Und genau auf diese so unterschwellige Rhythmusanpassung, da will ich euch auch heute mal wieder mitnehmen, bei der man sich nun auch als Zuhörer selber auch zum Nachspüren auch ertappen kann, dass sich hier bei den Millionaires im Jahr 1965 dieser Soul-Chart Line Dance Groove so ganz allmählich erübrigen wird, mit jetzt geradlinig durchlaufendem Bass, der den Afterbeat vom Schlagzeuger mindestens mal schon ersetzt in der Tanzwahrnehmung mit Jerry Baby.

Anthony and the Del Sonics und Every Time. Jedes Mal, wenn sich der Rhythmus in diesen Monaten so herrlich fließend dann über diese Afterbeat-Schnittstelle drüber bewegt, dann gibt's dafür auch bei den Furies hier schon 1963 auch erste rhythmische Anknüpfungspunkte. If There's a Next Time.

I'm in love mit den Pentagons noch 1962, dafür eben bestens noch für die Sinti und Roma, für die Cha-Cha-Fraktion zu verwenden. Aber jetzt bringen uns Fortson and Scott auch schon ins Jahr 1968. Und der Rhythmuswechsel, der ist während dieser Jahre ganz deutlich zu spüren bei ihrem Sweet Lover auf unserer kleinen Soul-Zeitreise bei Let's Get the Groove.

Love is the Thing, damit 1966 vollkommen geradlinig, auch im Schlagzeugbeat mit 4 gleichmäßig betonten Taktschlägen und damit dann gänzlich ohne Soul-Cha-Cha-Afterbeat-Tendenz, die man während dieser wenigen Musikmonate aber auch schon so deutlich erstmal hinkriegen musste, wenn man sich auch nochmal kurz vergegenwärtigen mag, dass damit der absolut gleichmäßig betonte Four-on-the-Floor-Disco-Beat bereits eigentlich vorhergenommen wird, was dann gut 10 Jahre später vollkommen selbstverständlich zur Freitanzbewegung führt mit Larry and the Larks und Tell Me

Maurice Williams, 1966, jetzt auch ohne seine ehemaligen Mitstreiter mit den Zodiacs, dann auch noch einen Tick schneller geworden und damit auch keinerlei Soul-Cha-Cha-Tendenz mehr zu erwarten. Was mir aber in so einem wirklich bahnbrechenden Musikmoment besonders auch immer wieder erwähnenswert erscheint, dass sich dieser so weitreichende Rhythmuswechsel während dieser wenigen Monate auch vollzogen hat. Zuvor, da hatten wir mit den Millionaires noch 1965 den deutlichen Soul-Cha-Cha Afterbeat, also nur ein Jahr vorher. Nur jetzt befinden wir uns ein gutes Jahr später auf der Zeitleiste und ihr Never For Me bleibt jetzt vollkommen geradlinig betont. Für die Northern Soul-Tanzflächen damit bestens einsetzbar für unsere kleine Rhythmus-Zeitreise bei Let's Get the Groove.

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Für die Nicht-Tänzer, da mögen's die Four Pennies hier 1966 vielleicht auf den Punkt gebracht haben. Aber wenn sich der Groove derart deutlich stark verändert, dann finde ich, da lohnt sich's auch immer wieder mal ganz gezielt so ein paar Radiominuten auch damit zu verbringen. Denn auch gerade darüber spricht eigentlich fast niemand. Wenn man sich zur Tanzinterpretation durchaus auch mal gerne als Radiohörer wiederfinden darf, insbesondere weil ja auch dieses Thema Northern Soul eigentlich ein reines Tanzthema ist und im Jahr 1966 nun eben auch merklich geradliniger unterwegs geworden ist, ja mit den Majesties, Take Back All These Things.

guess I'll have to take what's left mit Little Caesar and the Sidewinders. Ich glaube, für heute bleibt uns zur restlichen Zeit nur mehr die Verabschiedung. Es mag wohl nicht immer alles bemerkenswert sein bei unseren kleinen Zeitgeschichten aus dem Armin und Henry von damals. Aber ich will mal vermuten, dass sich darüber auch noch kaum jemand Gedanken gemacht hat, auch als DJ-Kollege in einem vielleicht ganz normal weiß geführten Club auch schon damals, dass solche Kriterien überhaupt mal eine Rolle spielen könnten, weil sich's eben auch noch dazu um Tanzmusik dreht, die man eben auch damals nicht nur in etablierter Freitanzbewegung auch ausgeführt hat, auch wenn manchmal die Durchmischung der Szeneteile ganz einfach ausgesehen hat, weil sich die Bosse eben schon gut kannten und auch durchaus gerne mochten, aber wenn dann noch die jugendlichen Hitzköpfe aus zwei Gruppen aufeinandertreffen, dann hoffst du als weißer Bursche an den Reglern durchaus, dass auch der beruhigende Einsatz der Clubbetreiber oder der Clanbosse auch für Ruhe sorgen könnten. Denn freilich gab's bei Armin und Henry auch all die Jahre eigentlich nie einen extra Türsteher, nur eben gegebenenfalls einen Spruch übers Mikrofon vom 1,90-Mann Armin, der seine schwarze Community auch gerne zur Raison gebracht hat. Die Two Fellows stellen uns jetzt noch das passende Stoppschild auch auf für all die Tanzflächen für heute. Aber ich hoffe, wir hören uns alsbald auch gleich wieder zur nächsten Ausgabe mit Axel Lindner bei Let's Get the Groove.

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1: So, liebe Oldie-Freunde, jetzt habt ihr es wieder bis zum Schluss auch durchgehalten. Und dafür bedankt sich der Axel Lindner mit seinen Gästen aufs Allerherzlichste. Denn es ist jetzt in Zeiten des ständigen Überangebots ja nun alles andere als selbstverständlich, dass solche Musikbeiträge auch tatsächlich einen Zuhörstellenwert auch erreichen dürfen. Die gute Nachricht dazu, wenn euch dieser Zuhörbazillus jetzt schon befallen hat, schon morgen gibt's die nächste Packung davon, aber die schlechte Nachricht dazu, auch an jedem Tag des Jahres gibt's wieder so eine neue Packung an Musikgeschichten zu entdecken. Und so hoffen wir also, dass ihr diesen Zuhörbazillus auch weiter bei euch zulassen und kultivieren wollt, damit wir uns, wann immer es bei euch auch passen mag, auch gerne vielleicht gleich morgen auch gemeinsam wieder treffen dürfen, dann zu unserer nächsten Ausgabe vom Hit History Tageskalender.

Das war's für heute aus unserem Hit History Musikkalender mit Axel Lindner und seinen Gästen. 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

Hallo und herzlich willkommen zur 35. Ausgabe von TETZ-Tanztee. In der folgenden Stunde möchte ich wieder an die Zeiten erinnern, in der die Tanzschulen ihren Tanzschülern einen nachmittäglichen Tanztee anboten und Schlager- und Popmusik der 50er, 60er und frühen 70er Jahre spielen. Den Anfang macht heute die Holländerin Teddy Scholten. Sie ermahnt uns, sei ehrlich.

Das war Dalia Lavi. 1971 forderte sie uns auf, willst du mit mir gehen? Anders macht es ihr Kollege Howard Carpendale. 1969 sagte er sich, ich gebe mir selbst eine Party.

Das war Freddie Quinn mit seinem Hit von 1967, Morgen beginnt die Welt. Ein Österreicher, Andy Fischer, sang im selben Jahr, der Babyspeck ist weg.

Das war Neil Christian mit seinem Titel That's Nice. Er hat es zwar nicht in die deutschen Charts geschafft, es gab aber eine deutsche Coverversion davon von Rex Gildo. Es folgt die Amerikanerin Donna Hightower. Sie behauptet, The World Today is a mess.

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1: Ein weiterer Beitrag aus der Reihe der frühen deutschen Nummer 1 Hits 1951 sang René Franke C'est si bon. Es folgt Roy Black. 1966 erreichte er die 1 der deutschen Charts mit Goodnight, My Love.

Das war Elisa Gabay mit ihrem Hit von 1966, Winter in Kanada. Im selben Jahr war die Westernwelle populär und Ronny war einer ihrer Vertreter. Er sang Eine kleine Träne.

1960 erschien der Film Sonntags nie und die Hauptdarstellerin Merlina Mercouri sang darin Ein Schiff wird kommen. René Carroll war da mehr für das Land zu begeistern. Er sang Kein Land kann schöner sein.

Das war ein weiteres Beispiel für einen Nachzieher. Charlotte Marian sang auf dem Tempo-Label ihre Version des Mina-Hits Tabu. Wir kommen in das Jahr 1962. Frank Ifield brachte in die britischen Charts seinen Hit I Remember You.

Das war der Brite Ken Dodd mit seinem Hit von 1965, Tears. Wir gehen 10 Jahre zurück. Dickie Valentine erreichte 1955 die Nummer 1 der britischen Charts mit seinem Hit Finger of Suspicion.

Das war Tommy Edwards mit seinem Nummer 1-Hit von 1958, It's All in the Game aus den USA. Das war die 35. Ausgabe von Tets Tanz.de. Ich hoffe, Sie schalten auch beim nächsten Mal wieder ein. Und bis dahin sage ich Tschüss.

0: als Musikgeschichte, die man hört. Heute wird es ziemlich eindeutig 80er. Wir schreiben das Jahr 1986. Große Produktionen, große Refrains, Synthesizer überall und, wie wir ja schon festgestellt haben, auch gelegentlich mal ziemlich große Frisuren. 2 Stunden lang machen wir daraus wieder unser musikalisches Museum. Und wir probieren heute mal was Neues, Technisches aus. Ihr wisst ja, seit ein paar Wochen macht der Heiko die Schlagzeilen aus dem Studio in der Nachbarschaft. Und haben wir gesagt, Mensch, wir haben sowieso ziemlich identische Technik am Start. Lass uns das doch mal live probieren. Das wollen wir heute tun. Und wenn alles steht und die Leitung auch funktioniert, dann hört mich der Heiko und ich höre dich hoffentlich auch, mein Lieber. Kannst du mich hören?
1: Ja, Thomas, ich höre dich. Alles gut, ich bin da. Schönen guten Abend.
0: Ja, super. Hallo Heiko. Toll, dass es geklappt hat. Wir lassen uns mal überraschen. Also das Jahr 1986, ich weiß ziemlich genau, hier ist nachher ein Italo-Song drin. Das ist was für dich, glaube ich.
1: Aber sowas von.
0: Ach, hervorragend. Weißt du was? Schulterpolster angezogen, 1986 ist da. Heiko, wir hören uns in ungefähr einer Viertelstunde.
1: Alles klar, Thomas.
0: Bis gleich, mein Lieber. Ciao. So, Technik steht. Wunderbar. Ein Jahr, 2 Stunden und wenn eine Sendung über 1986 schon mit einem Countdown beginnt, dann sollten wir den auch besser nicht aufhalten. Das werden wir jetzt auch nicht tun. So, ich muss mal eben noch was gucken. Da, so sollte es gehen, genau. Unser erster Block, Schulterpolster an. Startet jetzt und der startet mit einem Countdown und das ist der Song, der ist für mich einfach 1986 Hymne. Damit starten wir das Jahr und jeder sagt, ja, das ist es doch, oder? Eigentlich schrieb Joey Tempest diesen berühmten Keyboard-Song schon Jahre vorher, aber erst 1986 wurde daraus Europas größter Hit und für uns heute der denkbar passende Start. Also hier ist Europe aus Schweden mit dem Final Countdown. Viel Spaß und ein herzliches Willkommen. Ich bin Thomas Flegel. Hallo.

0: Für Sledgehammer holte Peter Gabriel sich hörbar den Soul der 60er ins Jahr 1986. Und das berühmte Video machte den Song endgültig zu einem Ereignis und Kult. Damit haben wir es, Viertel nach. Und damit wird es Zeit für den ersten Block mit den Schlagzeilen, Heiko. Dann zeig mal, was du kannst.
1: Ja, dann zeig ich mal, wie ich das versau, ganz genau. So, Premiere, das erste Mal live heute Abend. Die Schlagzeilen aus dem ersten Quartal 1986. Die Raumfähre Challenger explodiert kurz nach dem Start. Am 28. Januar zerbricht das Space Shuttle vor Augen der Weltöffentlichkeit. Alle sieben Besatzungsmitglieder kommen ums Leben. Deutschland blickt auf Wirtschaft und Arbeitsmarkt. Zu Jahresbeginn beschäftigen Arbeitslosigkeit und die weitere wirtschaftliche Entwicklung die politische Debatte in der Bundesrepublik. Falco erobert Amerika mit Rock Me Amadeus. Der Österreicher erreicht im März Platz 1 der US-Charts und schafft damit einen bis heute außergewöhnlichen deutschsprachigen Welterfolg. Westdeutschland holt Silber bei der Handball-WM. Die Mannschaft der Bundesrepublik erreicht in der Schweiz überraschend das Finale und unterliegt dort aber der Sowjetunion. So, das war der erste Block von meiner Seite aus. Ich gebe zurück zu Thomas und wir hören uns circa in 30 Minuten.
0: Ja, super. Alles klar, mein Lieber. Dann danke erstmal für diesen ersten Block. Bis dann.
1: Jo. Ciao, ciao. Bitteschön.
2: Tschüss. 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
0: Ach ja. Genau genommen war das die Ankündigung für die zweite Stunde. Genau, in der ersten gibt es was anderes. Aber dann lasst euch einfach überraschen. Hier ist unser erster Musikblock und als Hintergrund haben wir heute, Heiko wird es schon erkannt haben, Jab Da von Koto.
1: Richtig, ich wollte es nicht sagen.
0: 1986 konnte Pop provozieren, perfekt produziert sein und dabei ruhig ein bisschen größer ausfallen. Pop in XXL, größer, bunter, 1986. Madonna macht den Anfang, jetzt gleich mit Papa Don't Preach und nach einer kurzen Unterbrechung, da gibt's den Werbeblock, gönnen wir uns Level 42. Ganz bewusst heute etwas länger als lange Rille mit der Extended Version von Lessons in Love. Hier sind Madonna und Level 42. Bis gleich.

0: Papa Don't Preach sorgte 1986 nicht nur musikalisch für Aufmerksamkeit. Die Geschichte einer jungen, schwangeren Frau löste heftige Diskussionen aus. Madonna machte daraus einen ihrer größten Hits. Und nach einer kurzen Werbeunterbrechung geht's gleich weiter.
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0: Und zwar nur für Heiko.
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0: Ich habe es eben in der Ankündigung schon gesagt, bei Level 42 darf es heute ein bisschen mehr sein. Lessons in Love war 86 ohnehin einer der größten Hits und wir nehmen nicht einfach die kurze Fassung, sondern gönnen uns die Extended Version. Also eine Version, wo es immer so eine kleine Überraschung zwischendurch gibt. Lehnt euch zurück, Mark Kings Bass ist ein bisschen länger zu genießen und Level 42 lassen wir jetzt einfach mal machen.

Ich finde, gut investierte 6 Minuten und ich glaube 42 Sekunden. Ja, so bis 5 Minuten denkt man, ja, ist ja nichts anderes als die Single-Version, aber dann. Echt cooles Ding. Lessons in Love, Level 42.

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1: So ist es. Jetzt bleiben wir für zwei Songs zu Hause. Heimspiel, Deutschland zwischen Pop und Eigensinn. Herbert Grönemeyer gibt den Kindern das Kommando und danach die Münchner Freiheit mit einem Refrain, bei dem 86 ziemlich viele Menschen ganz genau wussten, für wen sie ihn singen. Ja,

ein Titel, den 1986 niemand mehr ansagen musste. Die Münchner Freiheit und ohne dich. Ein kurzes und knackiges Heimspiel war das auf jeden Fall, oder? Jetzt wird unser Museum ziemlich europäisch und ziemlich 80er bunt. Europa im Neonlicht. Wir starten in Italien mit Spania. Die hat einen Riesenhit gehabt mit Call Me. Und wir hören sie mit Easy Lady. Danach führt uns die Eurovision Corner nach Bergen in Norwegen und anschließend bleibt dann noch eine Deutsche übrig, die damals längst international zu Hause war. Sandra mit Hi, Hi, Hi. Aber wir fangen in Italien an mit Spagna und zwar genau jetzt. Bevor Spagna selbst vor dem Mikrofon stand, schrieb sie bereits Songs für andere Künstler. Mit Easy Lady wurde sie dann 1986 selbst zum internationalen Star. Und die Frisur, die hatte vermutlich auch einen eigenen Plattenvertrag bekommen. Kunterbunt. Spagna, hier ist Easy Lady.

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1: Der Grand Prix feierte 1986 im norwegischen Bergen ein Jubiläum. Hier geht der 500. Eurovision-Song über die Bühne. Beim deutschen Vorentscheid schaffte Ingrid Peters im dritten Anlauf die Qualifikation für den ESC. Mit Über die Brücke gehen löste sie das Ticket für das Finale und erfüllte sich einen Traum. Der enttäuschende achte Platz bedeutete aber gleichzeitig das Ende ihrer Hitparadenkarriere.

Für Furore sorgte dagegen die 13-jährige Sandra Kim aus Belgien. Mit einer Kreisstimme, einer energiegeladenen Performance und einem an die TV-Serie Miami Vice erinnernden Outfit gab sie ihren Song J'aime la vie zum Besten und wurde so zur jüngsten Song-Contest-Siegerin aller Zeiten.

0: Jetzt haben wir ein bisschen überzogen, aber es ist ja nicht weiter schlimm. Wir sind ja in einer Live-Sendung. Der Heiko hat schon gestartet. Ich habe es gehört. Leg mal los, ja. Heiko.
1: Na gut, dann grätsche ich nochmal schnell live dazwischen.
0: Mikro auf und los geht's.
1: Ach, immer wieder schön. Das sind die Schlagzeilen aus dem zweiten Quartal 1986. Danke, Thomas. Die Katastrophe ist gerade gelaufen von Tschernobyl. Ja, die Katastrophe erschütterte Europa. Nach der Reaktorexplosion am 26. April zieht eine radioaktive Wolke über weite Teile des Kontinents und löst große Angst vor den Folgen aus. Die Tschernobyl-Wolke erreicht die Bundesrepublik. Behörden messen erhöhte Radioaktivität und viele Menschen verzichten vorsichtshalber auf frische Milch, Gemüse und die Aufenthalte im Freien. Wie vorhin schon gehört, Peter Gabriel veröffentlicht Sledgehammer. Der Song und sein spektakuläres Musikvideo werden zu einem der prägendsten Pop-Ereignisse des Jahres. Bayern München wird deutscher Meister. Die Mannschaft sichert sich erneut den Bundesligatitel und bestätigt ihre Vormachtstellung im deutschen Fußball. Das waren die Schlagzeilen aus dem zweiten Quartal. Thomas, was sagst du dazu?
0: Life is life, sage ich dazu.
1: Ja, na, ist klar.
0: Alles gut, super. Vielen Dank, Heiko. Wir hören uns in einer guten halben Stunde ungefähr wieder.
1: Ganz genau. Dann bis gleich.
0: Bis dahin, mein Lieber. Ciao. Siehst du, da war es doch. Da habe ich drauf gewartet. Dankeschön.
1: War mir klar.
0: So, und hier war einer schon in der Zwischenzeit losgelaufen. Den starten wir jetzt nochmal. Nämlich Sandra. Sie war 1986 längst ein internationaler Popstar. Und dieser Hit Hi Hi Hi steckt wieder in der Feder des Erfolgsduos Michael Cretu, mit dem sie damals auch verbandelt war, und Hubert Kemmler, besser bekannt als Hubert K. Hier ist Sandra.

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1: Licht aus und Gefühl an. Zum Ende der ersten Stunde wird es jetzt ein bisschen ruhiger in unserem Museum. Cyndi Lauper zeigt uns ihre True Colors und danach wartet noch unser Juwel des Abends. Aha, mit Hunting High and Low, der Rauschmeißer der ersten Stunde. Don't.

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2: zur zweiten Stunde der Retro-Charts. Und wenn wir schon mitten in den 80ern sind, dann darf es jetzt ruhig noch ein bisschen mehr davon im Museum geben. Gitarren, Haare, große Gesten, alles dabei. Bon Jovi machen den Anfang mit You Give Love a Bad Name. Danach marschieren Status Quo mit In the Army Now ein. Und Journey schicken uns anschließend noch ein ziemlich passendes Motto hinterher. Be good to yourself. Herzlich willkommen zur zweiten Stunde. Und das gilt genauso dem Heiko, der live schon wieder in den Startlöchern sitzt und auf die Schlagzeilen um Viertel nach wartet.
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2: Da war ich nicht drauf vorbereitet, Heiko. Hier ist Bon Jovi.

Geschrieben wurde der Song von Jon Bon Jovi, Richie Sambora und Desmond Child. Und mit You Give Love a Bad Name hatten Bon Jovi plötzlich und überraschend ihren ersten Nummer 1-Hit in den USA. Coole Geschichte.

In the Army Now stammt ursprünglich gar nicht von Status Quo, veröffentlichten den Song bereits Anfang der 80er. Status Quo machten ihn 86 dann zum internationalen Hit.

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0: Alter, du bist ja heute überall, Heiko.
2: Ja, Thomas, so bin ich halt.
0: Man kommt nicht an dir vorbei. Eigentlich ein ziemlich brauchbarer Rat jetzt von Journey. Sei gut zu dir selbst.

0: Jetzt eröffnen wir wieder eine unserer Lieblingstüren im 86er Museum. Vergessen aber genial. Heute gibt's eine One-Hit-Wonder-Edition mit zwei Songs, die 1986 ziemlich erfolgreich waren und heute viel zu selten im Radio laufen. Mal sehen, ob ihr sie beide kennt. Also beim ersten musste ich tatsächlich zweimal reinhören. Aber ja, kam mir bekannt vor. Der zweite, okay. Wir starten gleich mit Sly Fox und Let's Go All The Way. Und dann gibt's erstmal wieder den Heiko, weil wir den so selten hören heute. Let's Go All The Way klingt nach einem ziemlich eindeutigen Liebeslied, ist es aber eigentlich überhaupt nicht. Sly Fox packten gesellschaftliche Themen in einen Song, der 1986 trotzdem hervorragend auf die Tanzfläche passte. Hier ist Sly Fox und Let's Go All The Way. Heiko, warmlaufen, Stimme ölen, danach geht's wieder mit dir weiter.
1: Ja, ich

0: Let's go all the way. Ich finde, da haben wir mal wieder wirklich ein tolles Ding ausgegraben aus der Rubrik Vergessen, aber genial. Apropos ausgegraben, wir haben die Kellertür wieder aufgemacht. Im Studio nebenan müsste der Heiko da sein eigentlich.
1: Ja, und ich glaube, der Thomas, er ist im Moment nervöser als ich, ganz genau.
0: Das kann's haben.
1: Und hier sind die Schlagzeilen aus dem dritten Quartal 1986. Die Supermächte suchen weiter nach Entspannung. Ronald Reagan und Michail Gorbatschow treiben die Gespräche über Abrüstung voran und nähern neue Hoffnungen im Kalten Krieg. Die deutsche Teilung bleibt Alltag. Trotz vorsichtiger Entspannung zwischen Ost und West prägen Mauer und innerdeutsche Grenze weiterhin das Leben vieler Menschen. Europe starten mit The Final Countdown durch. Der markante Synthesizer-Hit wird im Spätsommer zum internationalen Erfolg und bald zu einer Hymne der 80er, wie wir zu Anfang schon gehört haben. Die Fußball-WM in Mexiko gehört Diego Maradona. Argentinien gewinnt das Finale gegen die Bundesrepublik mit 3:2 und wird zum zweiten Mal Weltmeister. Das waren die Nachrichten aus dem dritten Quartal und ich schalte jetzt eigentlich gar nicht um. Nein, ich mache einfach nur das Mikrofon zu und Thomas macht weiter.
0: Da hast du recht. Ja,
1: ja, machen wir mal so, ne?
0: Heiko zum ersten Mal heute live. Also ich habe da ganz genau. Ich habe überhaupt keine Sorgen. Ich vertraue ja der Technik.
1: Dir. Ich weiß gut, gehen nicht. Wir mal raus aus dem Ganzen, ne? Bis gleich zum vierten Quartal.
0: Ein Wort nur noch, Heiko.
2: Ja? Sensationell.
1: Ah, dankeschön.
0: Alles gut. Machen wir weiter.
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0: Und hier stimmt's auch in der zweiten Stunde.
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0: Einen haben wir noch in der Rubrik vergessen, aber genial. Rumors von 1986, der große internationale Treffer des Timex Social Club. Ein Song über Gerüchte, Getuschel und die Frage, was davon eigentlich stimmt. Also ein Thema mit erstaunlich langer Haltbarkeit.

So, mit dem Einschalten der heutigen Sendung hat eure IP-Adresse wieder an einer Verlosung teilgenommen. Und es könnte sein, dass ihr nach diesem Song einen Werbebreak bekommt.

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1: Es wird wieder heimisch, aber ganz bestimmt nicht einheitlich. Heimspiel heute mal mit Mundart, Macken und Melodien. Niki bringt bayerische Mundart mit. Willem eine ziemlich direkte Ansage auf Norddeutsch. Falls ihr ihn nicht kennt, Wilken F. Dinklage, der dicke Willem, damals im Norden auch Radiomoderator. Und die erste allgemeine Verunsicherung hat schließlich ihren Märchenprinz im Gepäck. Zwei Hits auf jeden Fall am Anfang schon mal. Am Stück mit Niki. Ganz bewusst die Albumversion rausgesucht. Wenn ich mit dir tanze, darf bei uns also ein bisschen länger durchs Heimspiel schweben. Liebe Grüße nach Bayern, Sabine.

0: Hier sind wir in Norddeutschland. Der dicke Willem, so hat er sich teilweise selber genannt. Wilken F. Dinklage. Unter anderem beim NDR früher eine Sendung moderiert, Musik raten und singen. Ein Typ hör dem Herrn, ist leider nur 52 Jahre alt geworden. Er hat sich Blues und Bongo vorgenommen und hat daraus seine deutsche Variante gemacht. Hier ist er und danach gibt's den Märchenprinz mit der ERV.
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2: Hier kommt ein Hit aus den 80ern.

Bei der ERV bekommt sogar der Märchenprinz ein paar Macken mit auf den Weg. Austropop mit ziemlich eigener Handschrift. Die erste allgemeine Verunsicherung und Märchenprinz.

Jetzt wird es noch einmal nächtlich, elektronisch und ziemlich bunt. Nachts sind alle Neonlichter bunt. Die Pet Shop Boys fahren mit uns raus nach Suburbia. Und danach machen The Communards aus Don't Leave Me This Way noch einmal eine ganz große Tanzflächenhymne. Zwei Hits jetzt gleich nochmal. Und danach haben wir noch um 15:15 den vierten Schlagzeilenblock mit Heiko. Suburbia zeigt die Pet Shop Boys von ihrer etwas dunkleren Seite. Synthie-Pop mit Blick auf die Vorstadt und trotzdem unverkennbar Neil Tennant und Chris Lowe. Wir sind die Pet Shop Boys und Suburbia, veröffentlicht in Großbritannien im Übrigen.

0: Mann, jetzt habe ich gerade gesehen, in der Playliste liegt schon wieder ein Drop, also ein Jingle von Heiko. Da habe ich noch nicht gewusst, dass der heute live dabei ist. Echt, ich schwöre.
1: Ach, soll ich das live machen?
0: Nö, lass mal.
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0: Hammer, Hammer, Hammer, Hammer. Don't Leave Me This Way hatte schon vor 1986 eine lange Geschichte. The Communards machten daraus mit Jimmy Somerville's Stimme noch einmal eine völlig eigene, großartige 80er-Version, wie ich finde. Und das Ganze, ist untergegangen, macht aber nichts jetzt.

0: Früher sagte man zu Typen wie Jimmy Somerville, Tausendsasser, ein Fundskerl. Hier mit The Communards und Don't Leave Me This Way. Damit wird es dann auch wieder Zeit für unseren letzten Schlagzeilenblock. Heiko ist wieder bei uns zugeschaltet. Und ja. Heiko, dein Mikro, deine Schlagzeilen, dein Problem. Viel Vergnügen.
1: Ja, dann versuche ich das mal loszulassen hier, ne? Ja, und jetzt kommen die vierten und letzten Nachrichten aus dem vierten Quartal 1986. Reagan und Gorbatschow treffen sich in Reykjavik. Beim Gipfel im Oktober scheitert zwar eine umfassende Abrüstungsvereinbarung, doch beide Seiten kommen sich überraschend weit entgegen. Die Flick-Affäre beschäftigt die Bundesrepublik. Der Parteienspendenskandal sorgt weiter für politische Diskussionen und belastet das Vertrauen in Parteien und Spitzenpolitiker. Bon Jovi werden mit Living on a Prayer zu Superstars. Das Album Slippery When Wet und seine Hits machen die Band endgültig zu einem der größten Rock-Acts der 80er. Alain Prost verteidigt seinen Formel-1-WM-Titel. In einem dramatischen Finale in Adelaide setzt sich der Franzose gegen Nigel Mansell und Nelson Piquet durch. Das waren die Nachrichten aus dem Jahre 1986. Und ich sag mal, schaltet dann wieder ein, wenn es nächste Woche heißt von Thomas.
2: Was muss ich denn jetzt hier drücken? Bin ich schon drauf?
1: Ich sag tschüss und bye-bye. Bis denne.
0: Ich freue mich auf jeden Fall auf nächste Woche, mein Lieber. Vielleicht kriegen wir es wieder live hin. Wir schauen mal, wenn das zeitlich passt.
1: Ja, werden wir sehen.
0: Sehr, sehr gerne. Also, ansonsten danke für heute.
1: Eine Vorproduktion von den Schlagzeilen und sonst, ne?
0: Ja, alles klar, mein Lieber. Vielen, vielen Dank für heute Abend und genießt den Rest der Sendung.
1: Ja, schauen wir mal.
0: Bis dahin. Ciao, ciao.
1: Und weg.
0: Ja, das war unsere Premiere mit Heiko. Ich fand das ziemlich gut.
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0: So ist es. Und damit öffnen wir den letzten großen Ausstellungsraum unseres Museums 1986, Finale, ein Jahr, zwei Stunden. Queen liefern uns jetzt A Kind of Magic und nach der Werbung schauen wir noch einmal auf die Jahrescharts und danach warten mit Cutting Crew, unser letzter Song für heute, auf unseren Besuch. Hier noch einmal zwei Hits für euch und zwar jetzt gleich. Mal gucken. Da sind sie doch.

0: Ein Song ohne Ansage, Queen und The Kind of Magic. Was für ein Ding. Hammer. Es gibt nochmal Werbung, falls ihr mitgemacht habt bei unserer Verlosung.
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0: Und auch heute schauen wir kurz vor unserem Schlusssong auf die Charts des Jahres. 1986 also. Ein ausgesprochen internationales Popjahr mit großen Balladen, Synthpop, Dance und Rock. Sie standen nebeneinander. Auffällig ist, wie unterschiedlich die drei Märkte ihre Favoriten gesetzt haben. Wir schauen heute zuerst nach UK. Auf der 5 Chain Reaction von Diana Ross, Cliff Richard and the Young Ones, Living Doll auf der 4. Boris Gardner, I Want to Wake Up With You, die 3. Every Loser Wins von Nick Berry, die 2. Und die erfolgreichste Single in UK, The Communards, Don't Leave Me This Way. Damit rüber über den Atlantik. Hier sind die Top 5 aus den USA mit Mr. Mister und Broken Wings auf der 5, Patti LaBelle und Michael McDonald mit On My Own auf der 4, Climax, I Miss You, die 3, Say You, Say Me von Lionel Richie auf der 2 und die Nummer 1 in den Billboard Hot 100 Jahrescharts, Dion and Friends, That's What Friends Are For. Bleibt noch die Heimat, die Top 10 vom deutschen Musikmarkt mit Bananarama und Venus auf der 10, The Final Countdown von Europe auf der 9, Bruce und Bongo mit Geil auf der 8. Samantha Fox, Touch Me, I Want Your Body, Platz 7. Wonderful World, Sam Cooke, toller Oldie, neu aufgelegt in der Jeans-Werbung auf der 6. Holiday Rap auf der 5 von MC Michael G und DJ Swen. Die Münchner Freiheit, ohne dich schlafe ich heute Nacht nicht ein, auf der 4. Auf der 3 haben wir es schon gehört, in der ersten Stunde Level 42, unsere Maxi-Single des Tages, Lessons in Love. Midnight Lady von Chris Norman auf der 2. Und die Jahresnummer 1 in den deutschen Musikmarkt kommt von Falco und sie heißt Genie Part 1. Und wir haben die Nummer 1 überhaupt nicht gespielt, weil sie 1985 veröffentlicht wurde und wir sie schon in der Sendung damals hatten. Hier ist unser Finale, hier ist die Cutting Crew und IG.

Einer der Begründersongs der Agathe Bauer Songs. Erinnert ihr euch? Das sind so diese Verhörer. Hier in diesem Song, du musst besoffen bestellen, achtet im Refraingang nochmal drauf. Er kommt jetzt. Wenn er kommt, wisst ihr, was ich meine. Ja, genug gesammelt. Wir sind auf der Zielgerade. Heiko hat sich schon verabschiedet aus der Leitung. Da war es gerade wieder.

0: die Cutting Crew und Died in Your Arms Tonight. Das war tatsächlich ein Finale, nur aus Großbritannien heute. Auch eher selten, aber schöne Musik mit Queen und Cutting Crew. Zum Schluss schauen wir noch auf eine ganz andere Hitliste des Jahres. Welche Vornamen waren 1986 in Deutschland besonders beliebt? Bei den Mädchen waren das Julia, Sarah, Stephanie, Jennifer, Katharina und bei den Jungs Christian, Sebastian, Alexander, Jan und Daniel. Also wenn ihr Jahrgang 1986 seid, dann ist die Chance relativ groß, dass ihr einen dieser Namen tragt. Bisschen sputen muss ich mich jetzt auch, weil ich mich zwischendurch mit dem Heiko etwas versabbelt habe. Aber das war mir die Sache auf jeden Fall wert. Ich fand, das war ein gelungenes Experiment und der Heiko darf gerne wiederkommen. Und nächste Woche drehen wir unsere Museumsuhr dann 10 Jahre weiter. Dann öffnen wir die Türen für 1996. Das ist dann eigentlich fast die Heimat von Heiko. Seine musikalische Heimat. Danke, dass ihr heute mit mir durch das Jahr 1986 gegangen seid. Es hat mir wirklich sehr, sehr viel Spaß gemacht und ich hoffe, für euch war es auch ein ganz angenehmer Rundgang. Wir schließen damit unsere Museumstüren. Ein Jahr, 2 Stunden sind vorbei. Ich bin Thomas Flegel und das war unser Oldie Date der Woche. Bis nächste Woche sage ich ganz herzlich, tue ich aber eher nicht. Warte mal, dann jetzt nochmal. Technik macht nicht mit, nicht wie ich will. Jetzt haben wir's.
1: Tschüsschen!
0: Geht doch, also macht's gut, bis nächste Woche dann im Jahr 96.
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1: Und damit hallo und herzlich willkommen zur 35. Ausgabe von C60 mit Musik, die früher wirklich im Radio lief. Teile des heutigen Bandes habe ich am 13. Mai des Jahres 1979 mit Musik aus dem Radio bespielt. Warum ich das so genau weiß, das erzähle ich später. Aber zunächst ein paar Titel aus der Sendung Club für junge Leute, vermutlich mit Det Hart Fissen. Dort ging es jeden Mittwochabend eine Stunde lang um Themen und Musik, die junge Leute interessieren könnten. Und in dieser einen Sendung, da war ein junger Plattensammler zu Gast, der davon erzählte, wie er alte Singles aus den 50er Jahren auf dem Flohmarkt kauft. Und natürlich wurden auch viele seiner Platten gespielt. So zum Beispiel der erste Hit aus Amerika von Mr. Chubby Checker. Der erreichte im Jahre 1959 in Amerika die Nummer 38 und der heißt The Class.

Mehr Musik von dem jungen Plattensammler aus dem Jahr 1979. Diese Platte war damals 20 Jahre alt und war 1959 der 15. Hit bei uns für Peter Kraus. Das war das Sugar Baby. Auch die Platters befanden sich damals in seiner Sammlung und zwar ihr zweiter Hit von 1956. Ein Nummer 1 Erfolg in Amerika. Hier ist The Great Pretender.

Auch dieser Hit von Connie Francis lief damals von der Originalsingle im Radio, die in diesem Falle allerdings ein bisschen mitgenommen war. Wir hörten gerade eine CD-Wiederveröffentlichung, das war Among My Souvenirs, wiederum aus dem Jahr 1959, und der Titel erreichte die Nummer 7 in Amerika. Und am Ende des Programms lief damals noch die zweite Nummer 1 aus Amerika von Frankie Avalon, die am Ende ausgeblendet wurde, weil die Sendung zu Ende war. Hier in voller Länge Frankie Avalon und Why.

Tja, letzte Woche habe ich ja davon erzählt, dass ich es in dieser Zeit geschafft habe, den Fernsehton mitzuschneiden. Und da war es ganz gut, dass gerade die Serie The Addams Family aus den 60er Jahren am Samstagnachmittag wiederholt wurde, weil mir die Musik so gut gefallen hat. Geschrieben hat das Ganze Vic Missy. Und jetzt wieder ein Beitrag von der deutschen Vorausscheidung zum Eurovision Song Contest aus dem Jahr 1979. Dies hier war der 6. Platz bei der Vorausscheidung im März und im April der 13. Hit für Bernhard Brink. Hier ist Madeleine.

Diese Aufnahme erschien im Jahre 1976 auf einer Single, bei der auf beiden Seiten gepfiffen wurde und beide Seiten liefen damals oft im Radio. Dies hier war die A-Seite der Single mit dem Titel Swaggy Australian Whistler und der Titel wurde von dem Herrn, der ihn gepfiffen hat, auch geschrieben. Das war Roger Whittaker. Und jetzt Musik aus dem Album We've Only Just Begun vom Chor und Orchester Ray Conniff aus dem Jahre 1970. Der Titel war damals ein Hit für Anne Murray und er heißt Snowbird.

Am Sonntagnachmittag lief in den späten 70er Jahren beim NDR die Sendung See You Later, Alligator, die von Barry Graves beim RIAS in Berlin aufgezeichnet wurde und die sich mit dem guten alten Rock'n'Roll beschäftigte, so wurde das im Vorspann zumindest genannt. In der Ausgabe, die am 13. Mai 1979 lief, da gab es nur Musik aus dem Album Thank You Very Much von Cliff Richard zu hören, das im Februar des Jahres 1979 erschien. Es war der Mitschnitt eines Konzerts im London Palladium, bei dem Cliff nach langer Zeit erstmals wieder zusammen mit den Shadows gespielt hat. In der Sendung liefen damals aus dem Album unter anderem The Young Ones und Do You Wanna Dance von Cliff und Atlantis von den Shadows.

Tim Rice hat über das Konzert von Clifford in Shadows damals geschrieben, es sei das beste Popkonzert gewesen, das er jemals besucht habe. Als nächstes auf meinem Band ein Titel, den ich von einer alten Single meiner Schwester überspielt habe und mit dem ich damals im Englischunterricht in der Schule sogar als Diskjockey aufgetreten bin. Ja, die Rückseite von Shame, Shame, Shame von Linda und den Funky Boys aus dem Jahre 1975. Der Titel heißt Solid Funk.

Dieser Herr wurde in New York geboren, lebte aber in Frankreich und hatte zwischen 1967 und 79 12 Hits in den deutschen Singlecharts. Diese Aufnahme gehörte nicht dazu, obwohl sie sehr bekannt ist. Sie erschien 1972 auf der Rückseite der Single Ich hab mich verliebt und heißt Dieser Sänger braucht nur ein Chanson. Das war Joe Dassin. Howard Carpendale brauchte mehr einen Popsong und den schrieb er sich 1979 selbst. Es wurde im Frühjahr jenes Jahres sein 30. Hit und er heißt Sag nicht, es war einmal.

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Den Titel mag ich noch heute sehr und schon damals habe ich ihn bei jeder sich bietenden Gelegenheit mitgeschnitten. Das war der erste und größte Hit bei uns für Ivo Robic, der Titel Morgen, und der erreichte im Jahre 1960 in den deutschen Singlecharts die Nummer 2. Und das war 1964 auch die beste Position für den 12. Hit bei uns für die Beatles. Hier ist aus dem Film Yeah, Yeah, Yeah der eigentliche Titelsong A Hard Day's Night.

Eine Komposition aus dem Jahre 1886, die 1978 der einzige Hit bei uns wurde für Scott Fitzgerald und Yvonne Keeley und die 1995 in dem australischen Film Ein Schweinchen namens Babe massiv gefeatured wurde. Der Titel heißt If I Had Words. So und zum Schluss heute noch ein Hit von Paul Anka.

Im Jahre 1959 war das hier der 12. Hit in Amerika für Mr. Paul Anka. Diese Stereofassung wurde jedoch Anfang der 60er Jahre aufgenommen, nachdem Paul Anka die Plattenfirma gewechselt hatte. Das war Put Your Head on My Shoulder. Tja, und das war's dann mit der 35. Ausgabe von C60. Die nächste Ausgabe folgt in einer Woche. Und bis dahin sage ich Tschüss.

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